0: Vereinspräsident Herbert Hainer begründete die Entscheidung des Bayern-Aufsichtsrates mit dem Wunsch nach Kontinuität und Verlässlichkeit.
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1: Mit Moritz Einzel. Nach dem Tod von Dolly Parton hat US-Präsident Trump in den Vereinigten Staaten Trauerbeflaggung angeordnet. Er sprach von einem wahren Verlust für Millionen von Menschen. Die US-Country-Ikone Parton ist im Alter von 80 Jahren in Nashville gestorben. Weltweit bekannt wurde sie mit Hits wie Jolene, 9 to 5 und der Ballade I Will Always Love You. Kanzleramtschefin Warken ist überzeugt, dass die schwarz-rote Koalition die umstrittene Rentenreform wie geplant in diesem Jahr auf den Weg bringen wird. Das gelte auch für weitere Vorhaben wie die Reform der Pflegeversicherung und die Neuregelung des Arbeitszeitgesetzes, sagte die CDU-Politikerin in der ARD.
2: Das alles wird jetzt kommen, muss jetzt kommen. Es wird ein Herbst werden, der sehr arbeitsreich sein wird. Aber ich bin guter Dinge. Wir haben alle den gemeinsamen Willen, die Dinge jetzt auch auf einen guten Weg zu bringen. Und das werden wir jetzt im Herbst auch tun.
1: Die Bundesregierung setzt heute ihre Kabinettsklausur in Brandenburg fort. Im Mittelpunkt stehen dabei die Wirtschaft und das Thema Hitzeschutz. Im Landkreis Hof ist ein touristisches Großprojekt geplant. Ein Wanderweg im Frankenwald soll über zwei lange Fußgängerhängebrücken führen. Doch daraus wird erstmal nichts. Der Bayerische Verwaltungsgerichtshof hat die Pläne in einer Eilentscheidung auf Eis gelegt. Geklagt hatten Umweltschützer. Sie sehen einen unzulässigen Eingriff in Natur und Landschaft. Der Film Everytime geht als deutscher Kandidat ins Rennen für die nächste Oscar-Verleihung. Wie German Films bekannt gab, das ist die Auslandsvertretung des deutschen Films, wird das Drama von Regisseurin Sandra Wollner für die Kategorie Bester internationaler Film vorgeschlagen. Es geht um den Tod einer Jugendlichen und wie Mutter und Schwester danach ihren Alltag bewältigen. Der deutsche Fußballrekordmeister FC Bayern hat die Verträge mit Vorstandschef Jan-Christian Dresen und Sportvorstand Max Eberl vorzeitig verlängert. Sie laufen jetzt bis Mitte 2029. Vereinspräsident Herbert Hainer begründete die Entscheidung des Bayern-Aufsichtsrates mit dem Wunsch nach Kontinuität und Verlässlichkeit.
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1: Mit Moritz Einzel. Die Bundesregierung schließt heute ihre Klausurtagung in Neuhardenberg in Brandenburg ab. Heute wird über die Hitzewellen und die Dürre dieses Sommers beraten und verbunden damit über Hitzeschutzmaßnahmen. Es soll zunächst die Lage analysiert werden. Beschlüsse sollen in späteren Kabinettssitzungen folgen. Ein weiteres Thema ist die Wettbewerbsfähigkeit der Wirtschaft. Die US-Country-Sängerin Dolly Parton ist tot. Sie starb im Alter von 80 Jahren, wie ihre Familie mitgeteilt hat. Mehr als 60 Jahre dauerte Partons Karriere. Zu ihren bekanntesten Hits zählen zum Beispiel Jolene, 9 to 5 und I Will Always Love You. US-Präsident Trump kündigte eine einwöchige Trauerbeflaggung zu Ehren Dolly Partons an. Popstar Elton John würdigte Parton als gigantische Künstlerin mit dem gütigsten Herz. Köln ist in den kommenden Tagen wieder Zentrum und Lebenselixier für viele tausend Gamer. Die weltgrößte Computer- und Videospielmesse Gamescom hat begonnen. Der Geschäftsführer des Gameverbandes Felix Falk.
2: Wir freuen uns sehr, dass die Ausstellungsfläche erstmals völlig komplett ausgebucht ist und wir eine Vielfalt von mehr als 1700 Ausstellenden haben. Das spricht also dafür, dass es viele Spiele gibt, viele Neuheiten, ganz viel für die Fans zu entdecken.
1: Zum Auftakt haben am Abend rund 5000 Menschen in einer Kölner Messehalle Spieletrailer angeschaut. Der Bayerische Bauernverband fordert eine 500 Millionen Euro Staatszuschuss und weitere Hilfen für die Landwirtschaft. Ohne Sofortprogramm müssen nach Worten von Verbandspräsident Felsner Betriebe aufgeben. Die Bauern leiden demnach unter mehreren Problemen gleichzeitig: Trockenheit und damit verbunden schlechtere Ernten, hohe Kosten und schwierige Märkte. An diesen Volksfestbesuch werden sich 23 Fahrgäste eines Kettenkarussells in Hamburg noch lange erinnern, allerdings eher nicht positiv. Die Menschen haben nämlich in dem Kettenkarussell rund 3 Stunden in großer Höhe festgesessen. Das Fahrgeschäft war am späten Abend wegen eines Defekts stehen geblieben. Polizei und Feuerwehr kamen mit einem Großaufgebot. Kurz nach Mitternacht gelang es, das Kettenkarussell wieder in Gang zu setzen und die Leute unversehrt rauszuholen.
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1: Und jetzt ganz frisch die aktuelle von Taylor Swift. I knew it, I knew you.

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2: Und jetzt die aktuelle von Temper City, Self-Aware.

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1: 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Guten Morgen, Nathalie.
2: Guten Morgen.
1: Und du schaust richtig schön sommerlich aus heute.
2: Ja, aktuell 16 Grad in Perlach, 14 bei euch in Zolling im Landkreis Freising. Heute erst noch viele Wolken und kurze Schauer, später dann immer schöner. Die Sonne zeigt sich, die Wolken bleiben harmlos und es wird warm, bis zu 27 Grad am Nachmittag. Morgen schönster Tag der Woche, viel Sonne, 31 Grad. Freitag wieder unbeständiger mit Gewittern am Abend.
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4: Mit Moritz Einzel. Guten Morgen. Die Musikwelt trauert um Dolly Parton. Die US-Country-Ikone ist im Alter von 80 Jahren gestorben, laut Medienberichten an Krebs. Ein Nachruf von Tina Eck.
5: Oft sprach Dolly Parton von ihrer Kindheit in Armut als viertältestes von 12 Kindern in einer Hütte in den Smoky Mountains. Ihr Aufstieg und ihre Karriere in Nashville waren sagenhaft. 9 to 5, Jolene, I Will Always Love You wurden Welthits. Dolly wurde reich, baute den Rummelplatz Dollywood und spendete viel Geld für Arme und für Ausbildung. Vor allem Bücher für Kinder, damit die das Lesen lernen.
4: Die Bundesregierung schließt heute ihre Klausurtagung in Neu-Hardenberg in Brandenburg ab. Heute wird über die Hitzewellen und die Dürre dieses Sommers beraten und verbunden damit über Hitzeschutzmaßnahmen. Es soll zunächst die Lage analysiert werden. Beschlüsse sollen in späteren Kabinettssitzungen folgen. Ein weiteres Thema ist die Wettbewerbsfähigkeit der Wirtschaft. An diesen Volksfestbesuch werden sich 23 Fahrgäste eines Kettenkarussells in Hamburg noch lange erinnern, allerdings eher nicht positiv. Die Menschen haben nämlich in dem Kettenkarussell rund 3 Stunden in großer Höhe festgesessen. Das Fahrgeschäft war am späten Abend wegen eines Defekts stehen geblieben. Polizei und Feuerwehr kamen mit einem Großaufgebot. Kurz nach Mitternacht gelang es, das Kettenkarussell wieder in Gang zu setzen und die Leute unversehrt rauszuholen. Der Bayerische Bauernverband fordert 500 Millionen Euro Staatszuschuss und weitere Hilfen für die Landwirtschaft. Ohne Sofortprogramm müssen nach Worten von Verbandspräsident Felsner Betriebe aufgeben. Die Bauern leiden demnach unter mehreren Problemen gleichzeitig: Trockenheit und damit verbunden schlechtere Ernten, hohe Kosten und schwierige Märkte. Der deutsche Fußballrekordmeister FC Bayern hat die Verträge mit Vorstandschef Jan-Christian Dresen und Sportvorstand Max Eberl vorzeitig verlängert. Sie laufen jetzt bis Mitte 2029. Vereinspräsident Herbert Heiner begründete die Entscheidung des Bayern-Aufsichtsrates mit dem Wunsch nach Kontinuität und Verlässlichkeit.
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1: Guten Morgen, solchen die Autos besser ankommen mit dem besten Stau- und Blitzerservice für München. Und das schaut gut aus zum Start in den frühen Mittwoch. Die Straßen sind frei.
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1: In Trudering stehen sie schon in der Bajewarenstraße. Gute Fahrt.
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1: Guten Morgen.
2: Morgen, hi.
1: Jetzt steht fest, in wenigen Wochen schon fahren hier bei uns in München Robotaxis durch die Stadt.
2: Ja, wir kennen ja alle die Videos aus den USA oder China. Das ist schon crazy.
1: Ja, absolut ist es. Alles, was ihr dazu wissen müsst, um mitreden zu können, das checken wir hier um 16:45.

0: Jetzt ist jemand in der Show, der mithelfen will, dass ein Münchner Verein seine tolle und wichtige Arbeit für die Stadt doch weitermachen kann. Guten Morgen.
1: Guten Morgen, hey.
0: Die Mike Tischoff Gong 96.3 am Mittwoch für Mike mit Chris und Nathalie. Wir haben euch ja Anfang der Woche vom Marienkäferverein hier in München erzählt. Da kümmern sich die Menschen um Obdachlose und Bedürftige. Mhm. Dafür haben sie einen Linienbus gekauft und dann umgebaut mit Küche und allem drum und dran. Und mit dem verteilen sie dann hier in der Stadt kostenlos Essen und Kleidung.
1: Ja, aber leider ist der Bus vor kurzem kaputt gegangen und die Rechnung über 10.000 Euro.
0: Wahnsinn.
1: Deshalb haben wir hier im Radio einen Spendenaufruf gestartet. Und jetzt ist Michael Plum dran. Ihr wollt auch helfen.
2: Ja, eine Kollegin hatte berichtet, dass Marienkäfer e.V. eben dieses Problem hat mit dem Bus. Und wir eben als Fries & Co., als traditionsreiche Münchner Hausverwaltung, fühlen uns natürlich sehr mit der Stadt und mit den Menschen besonders verbunden. Und deswegen haben wir gesagt, wir spenden dafür 5.000 Euro und hoffen natürlich auch, dass wir mit diesem Aufruf auch andere Unternehmen nochmal gewinnen können, dieses großartige Projekt zu unterstützen.
1: Ich habe Gänsehaut. Ja. 5.000 Euro, das ist ja mega.
0: Richtig klasse, das hilft dem Verein sehr für die Busreparatur. Vielen, vielen lieben Dank für diese großzügige Spende.
2: Ja, vielen Dank auch an Radio Gong. Ohne Sie wäre das wahrscheinlich gar nicht an uns herangetragen worden. Also von daher auch vielen Dank an Radio Gong.
1: Na klar, sehr gerne. Und wir freuen uns schon sehr auf die Reaktion vom Marienkäferverein. Um kurz nach 7 überbringen wir Ihnen die gute Nachricht.
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0: Und jetzt die aktuelle von Nico Santos. Why don't you stay?
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0: Jetzt ist es fix. Wir bekommen in München schon bald Robotaxis. Guten Morgen.
1: Hallo, guten Morgen.
0: Die Mike T-Show auf Gong 96.3 am Mittwoch für Mike mit Chris und Nathalie. Ja, in den USA und China sind sie schon lange auf den Straßen und jetzt sollen die selbstfahrenden Taxis von Googles Schwesterkonzern Waymo auch zu uns nach München kommen. Lennart Wenner aus der Gong 96.3 Nachrichtenredaktion. Der Start ist schon in wenigen Wochen, gell?
2: Genau. München ist damit die erste Stadt auf dem europäischen Festland, wo das Ganze getestet wird. Allerdings fahren die Robotaxis erstmal noch mit menschlichem Fahrer und es werden auch noch keine Fahrgäste mitgenommen. Ziel ist es erstmal, das Straßennetz zu erfassen und dem System die Besonderheiten des Münchner Verkehrs anzutrainieren.
1: Aber dauert gar nicht mehr lang, ne? Ab Ende 2027 soll es dann soweit sein. Dann sollen wir mit diesen Robotaxis tatsächlich völlig autonom durch die Stadt fahren können.
2: Genau, das ist zumindest der Plan von Waymo. Auch wenn Bund und Freistaat den Markteintritt begrüßen, gibt es noch einige rechtliche Hürden für einen öffentlichen Betrieb. Laut Waymo arbeite man aber bereits mit dem Kraftfahrtbundesamt und den zuständigen Behörden daran, diese rechtlichen Zulassungen zu erhalten. Zudem seien die Unfallzahlen bei Robotaxis im Vergleich zu Autos, die von Menschen gefahren werden, um über 80% geringer. Das sagt Waymo.
0: Okay, krass. Danke, Lennart.
1: Coole Vorstellung.
0: Sind wir mal sehr gespannt, ja, auf jeden Fall, wenn wir dann in wenigen Wochen die ersten Robotaxis durch München fahren sehen werden. Wir halten euch auf jeden Fall auf dem Laufenden.
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0: 5 vor 6, guten Morgen.
1: Guten Morgen.
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5: Kurz vor 5:30.
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6: Aktuell 16 Grad in Harlaching, 14 bei euch in Unting am Ammersee. Erst noch viele Wolken heute und kurze Schauer möglich. Später dann immer schöner. Die Sonne zeigt sich, die Wolken bleiben harmlos und es wird wärmer. Bis zu 27 Grad am Nachmittag. Morgen schönster Tag der Woche. Viel Sonne, 31 Grad. Am Freitag wieder unbeständiger mit Gewittern am Abend.
5: Die Bundesregierung schraubt ja gerade an einer Rentenreform. Jetzt steht der Zeitplan, wann sie in Kraft treten soll. Hört ihr gleich.
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7: Mit Moritz Einzel. Ein Kettenkarussell kann ja viel Spaß machen, ist aber kein guter Ort, um festzusitzen, schon gar nicht in großer Höhe. Das ist aber 23 Fahrgästen auf einem Volksfest in Hamburg passiert. Das Fahrgeschäft hatte am Abend einen technischen Defekt und blieb stehen. Feuerwehr und Polizei rückten mit einem Großaufgebot an. Nach stundenlangem Ausharren gelang es kurz nach Mitternacht, das Kettenkarussell wieder in Gang zu setzen und die Leute unversehrt rauszuholen. Die umstrittene Rentenreform der schwarz-roten Koalition muss nach den Worten von Bundesfinanzminister Klingbeil zügig stehen. Im ZDF hat der SPD-Chef gesagt, man müsse die sozialen Sicherungssysteme fit machen. Das Ziel sei, dass wir bis zum Ende des Jahres ein neues Rentensystem haben. Die Musikwelt trauert um Dolly Parton. Die US-Country-Legende ist im Alter von 80 Jahren gestorben. Parton starb nach übereinstimmenden Medienberichten an Krebs. Sie habe tapfer einen kurzen Kampf gegen die Krankheit geführt, hieß es. US-Präsident Trump ordnete eine einwöchige Trauerbeflaggung an.
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5: Guten Morgen, solchen die Autos besser ankommen mit dem besten Stau- und Blitzer-Service. Auf Gong 96.3 habt aktuell Freifahrt.
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5: Trudering bei Jovarenstraße stehen sie und auf der A96 statt auswärts Richtung Lindau am Kreuz Südwest. Für mehr Blitzer 089 4x38 geht auch per WhatsApp. Gute Fahrt.
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5: Guten Morgen.
6: Morgen, hi.
5: Die Poolliege mit einem Handtuch reservieren, das kennen wir Deutschen ja, ne?
6: Ist aber nix im Vergleich zu dem, was gerade in Griechenland abgeht.
5: Ja, warum da sogar die Behörden anrücken mussten. Unglaubliche Story, hört ihr gleich bei uns.
6: Oh geil.
5: Jetzt Bruno Mars mit I Just Might.

0: Willkommen im Home.
1: 5.38 Uhr. Guten Morgen.
2: Hallo, guten Morgen.
1: Hier sind Nathalie und Chris für Morning Man Mike. Und Leute, was gerade in Griechenland auf der Halbinsel Chalkidiki passiert, das ist mega krass.
2: Ja, aber wirklich.
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1: Auf Chalkidiki sind vor Sonnenaufgang Mitarbeiter der Stadtverwaltung aufgetaucht mit einem Radlader, Schwerlaster und zwei Pickup-Trucks, und zwar an den Stränden.
2: Ja. Und zwar um Gegenstände zu entfernen. Touristen hatten Sonnenschirme, Liegen, Klappstühle und Tische über Nacht stehen lassen und sogar festgekettet teilweise, um ihre Plätze zu reservieren. Obwohl die Gäste mit Flugblättern darauf hingewiesen wurden, dass das inakzeptabel ist, hielten sie sich nicht dran und deshalb haben die Behörden den Strand mit schwerem Gerät geräumt.
1: Ja, man könnte auch sagen, ab sofort arbeitet Bob der Baumeister als Bademeister. So, dann was für alle, die nach Ewigkeiten im Job nochmal Lust auf was Neues haben. Vielleicht wollt ihr ja Flugbegleiter werden.
2: Ja, dann ab nach Großbritannien zu EasyJet. Die suchen jetzt Quereinsteiger und zwar ab 50. Die haben eine neue Offensive gestartet. Statt Jugendwahn zählt hier Erfahrung.
1: Ja, Erfahrung wäre mir persönlich beim Piloten jetzt wichtiger, aber gut.
2: Ja.
1: Und zum Schluss noch die Frage, wann wart ihr das letzte Mal mit euren Freunden unterwegs?
2: Ja, das ist krass, das passiert immer seltener. Laut einer neuen Studie verbringen nur noch 19% der Deutschen ihre Freizeit regelmäßig mit Freunden.
1: Ja, ist aber auch klar, bis man mal einen Abend gefunden hat, an dem alle Zeit
2: das
1: haben,
2: stimmt,
1: ist es ja auch wieder vorbei, ne?
2: Das ist voll wahr. Silvester, vielleicht. Ja.

0: yourself. Heute geht der Wiesenaufbau in die heiße Phase.
1: Ja, die Zelte stehen schon alle und ab jetzt werden die großen Fahrgeschäfte aufgebaut.
0: Ja, und auch auf Airbnb und Co. beginnt jetzt die ganz heiße Phase. Mhm. Guten Morgen.
1: Morgen, hey.
0: Die Mike T-Show auf Gong 96.3 am Mittwoch für Mike mit Chris und Nathalie. Ja, auf den Immo-Seiten wie Airbnb, Kleinanzeigen und so weiter gibt es gerade schon wieder jede Menge Angebote. So nach dem Motto, vermiete während der Wiesen meine Wohnung.
1: Ja, viele erhoffen sich die dicke Kohle. Zum Beispiel ein 8 Quadratmeter Zimmer in Ramersdorf könnt ihr für die ganze Wiesenzeit für 2.300 Euro mieten.
0: Ja, 8 Quadratmeter.
1: 8 Quadratmeter.
0: Ja, zum Schlafen reicht's ja, ne? Dann auch krass, eine Zwei-Zimmer-Wohnung in Sendling für, Achtung, 8.400 Euro. Für die 2 Wochen Wiesen. Macht also pro Nacht knapp 520 Euro.
1: Das ist echt Wahnsinn. Falls ihr jetzt ins Überlegen kommen solltet bei den Preisen, eure Wohnung während der Wiesen auch unterzuvermieten, müsst ihr aber unbedingt eine Sache beachten. Rechtsanwalt Pascal Alt.
2: Man braucht immer eine Zustimmung des Vermieters zur Untervermietung. Ohne Einholung dieser Zustimmung droht eine Abmahnung oder auch Kündigung des Mietverhältnisses. Ein Anspruch auf diese Zustimmung besteht aber nicht. Man kann den Vermieter nicht dazu verpflichten, diese Zustimmung auch zu erteilen.
0: Okay, und der Vermieter kann seine Zustimmung sogar auch an eine bestimmte Bedingung knüpfen.
2: Er kann zum Beispiel sagen, ja, ich stimme zu, aber ich stimme nur zu, wenn ich einen prozentuellen Anteil an der Untermiete bekomme, beispielsweise die Hälfte der Untermiete.
0: Wow.
2: Und wenn der Mieter damit nicht einverstanden ist, dann muss eben der Vermieter auch nicht zustimmen.
1: Okay, das ist schon krass.
0: Ja, ich sehe es schon vor mir, wie Vermieter und Mieter dann sagen, so lass mal machen, aber wir machen Hälfte, Hälfte.
1: Ja,
0: so.
1: Gut, bei wie viel hast du gesagt? 8.400 Euro, da bleibt für jeden genug.
0: Nathalie, ich würde es machen, glaube ich.
1: Ja, was? Echt?
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0: ganz genau 6:06. Guten Morgen.
1: Hallo, guten Morgen.
0: Rein geht's in den Mittwoch jetzt mit ganz, ganz großen Gefühlen.
1: Ja, kennen sich ja viele von euch. Ihr seid so verliebt in jemanden, dass sich einfach alles, was ihr zusammen macht, wie ein Fiebertraum anfühlt.
0: Ja, und genau darum geht's in der aktuellen von Alex Warren. Gute Laune Sound zum Start in den neuen Tag. Fever Dream, das Beste von heute im Gong 96.3 Hitsommer.

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5: Wir messen aktuell 16 Grad in der Au, 14 Grad sind es bei euch in Unterföhring im Landkreis München. Heute erst noch viele Wolken, kurze Schauer, später schöner. Die Sonne zeigt sich immer mehr, die Wolken bleiben harmlos und es wird warm, bis zu 27 Grad am Nachmittag. Morgen noch wärmer, 31 Grad, dazu viel Sonnenschein. Am Freitag wieder etwas unbeständiger mit Gewittern am Abend.
4: Die Aufbauarbeiten für die Wiesen gehen heute in die nächste Phase. Was ab heute dazu kommt, hört ihr gleich.
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7: Um 6 Uhr mit Lennart Werner. Guten Morgen. Ein Taxi kommt vorgefahren, allerdings ein Fahrer ist darin nicht zu sehen. Gong 96.3 München-Reporterin Julia Kafka. Die Google-Schwester Waymo startet mit seinen Robotaxis hier in München und das als erste Stadt der EU.
8: Richtig, und in den kommenden Wochen starten schon die ersten Testfahrten hier in der Stadt. Dabei sitzt noch geschultes Personal am Steuer und Fahrgäste sind auch nicht dabei. Die Autos sollen erst einmal Münchens Straßen kennenlernen und kartieren. Dafür haben sie Kameras, Radar und Lasersensoren an Bord. Ende 2027 will Waymo dann aber den regulären Robotaxi-Betrieb starten, komplett autonom.
7: Auf dem Land gibt es zu wenig Ärzte. Hier in Bayern gehen deshalb immer mehr Studienplätze an Bewerber, die sich verpflichten, später auf dem Land zu arbeiten. Knapp 200 Studenten fangen im nächsten Semester an, so viele wie noch nie, sagt Gesundheitsministerin Gerlach. Die Beratungen der Bundesregierung gehen heute weiter. Im Fokus stehen der Hitzeschutz und die Wirtschaft. Die Regierung will zwar Konsequenzen aus der Hitzewelle heuer ziehen, Beschlüsse wird es heute aber noch nicht geben. Stattdessen soll erstmal die Lage analysiert werden.
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9: Die Außenhüllen der Festzelte stehen schon. Ab heute werden auch die großen Fahrgeschäfte wie der Olympia-Looping, die Alpina-Bahn und das Riesenrad aufgebaut. Deshalb wird die Theresienwiese auch komplett gesperrt. Erst ab dem 22. Oktober wird die Sperre wieder aufgehoben. Von der Theresienwiese, Alexandra Goralska, Gong 96.3.
7: Immer aktuell informiert. Das waren die Nachrichten um 6 Uhr.
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4: Guten Morgen zu euch in die Autos. Besser ankommen mit dem besten Stau- und Blitzer-Service für München. Und da sind wir schnell durch. Freifahrt.
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4: Sendling, Implerstraße auswärts. Und auf der A8 stehen sie Richtung Salzburg am Irschenberg. Gute Fahrt.
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4: Guten Morgen.
5: Morgen.
4: Wir haben einen Anruf bekommen und wenn das wirklich so ist, es wäre so krass.
5: Ja, weil es einfach mal wieder zeigt, München hält einfach immer zusammen.
4: Worum es ganz genau geht, gleich mehr dazu. Vorher Bibi Rexha mit New Religion.

0: Es gibt so Momente, da sind auch wir sprachlos.
1: Weil sie einfach mal wieder zeigen, dass die Menschen hier in München einfach ein riesengroßes Herz haben.
0: Ja, und damit guten Morgen.
1: Morgen.
0: Die Mike Tierschow Gong 96.3 am Mittwoch für Mike mit Chris und Nathalie. Wir haben euch ja Anfang der Woche vom Marienkäferverein hier in München erzählt. Die kümmern sich um Obdachlose und Bedürftige. Dafür haben sie einen Linienbus umgebaut mit Küche und allem drum und dran. Und mit dem verteilen sie dann hier in der Stadt kostenlos Essen und Kleidung.
1: Doch leider ist der Bus vor kurzem kaputt gegangen und die Rechnung über 10.000 Euro.
0: Wow.
1: Deshalb haben wir hier im Radio einen Spendenaufruf gestartet und jetzt ist Michael Plum dran. Ihr wollt auch helfen.
2: Ja, eine Kollegin hatte berichtet, dass Marienkäfer e.V. eben dieses Problem hat mit dem Bus und wir eben als Fries & Co., als traditionsreiche Münchner Hausverwaltung, fühlen uns natürlich sehr mit der Stadt und mit den Menschen besonders verbunden. Und deswegen haben wir gesagt, wir spenden dafür 5.000 Euro und hoffen natürlich auch, dass wir mit diesem Aufruf auch andere Unternehmen nochmal gewinnen können, dieses großartige Projekt zu unterstützen.
1: Wow, das ist krass. 5.000 Euro, ja, mega.
0: Richtig klasse. Das hilft dem Verein sehr für die Busreparatur. Vielen, vielen lieben Dank für diese großzügige Spende.
2: Ja, vielen Dank auch an Radio Gong. Ohne Sie wäre das wahrscheinlich gar nicht an uns herangetragen worden. Also von daher auch vielen Dank an Radio Gong.
1: Na klar, gerne. Und wir freuen uns schon sehr auf die Reaktion vom Marienkäferverein. Und kurz nach 7 überbringen wir Ihnen die gute Nachricht.
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1: Und jetzt die aktuelle von The Bowser, Magnetic.
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0: So, jetzt klingelt wieder irgendwo in München und der Region ein Handy oder das Festnetz. Vielleicht ja bei euch. Guten Morgen.
1: Morgen, hi.
0: Die Mike Tisch auf Gong 96.3 am Mittwoch für Mike mit Chris und Nathalie. Sind wir mal sehr gespannt.

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1: Schade.
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2: 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Das könnten wir sein.
1: Klingel!

0: Guten Morgen.
1: Servus, hey.
0: Hier ist Gong 96.3. Es ist Mittwoch, der 26. August und da gibt es ein ganz, ganz besonderes Jubiläum.
1: Und zwar 70 Jahre Bravo. Am 26. August 1956 ist die erste Kultzeitschrift erschienen. Damals mit Marilyn Monroe auf dem Cover und damit begann diese mega Erfolgsgeschichte. Viele kennen noch die Starschnitte, Dr. Sommer oder die Bravo Fotolove Story.
0: Ja, haben viele heimlich gelesen. Heute reicht es, wenn man den Browserverlauf löscht.
1: Das ist wohl wahr.

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10: Wir messen aktuell 16 Grad in Schwabing, 14 Grad sind es bei euch in Vaterstetten im Landkreis Ebersberg. Heute erst noch viele Wolken, kurze Schauer möglich, später immer schöner. Die Sonne zeigt sich, die Wolken bleiben harmlos, nachmittags auch wärmer, bis zu 27 Grad. Morgen dann viel Sonne und 31 Grad, Freitag wieder unbeständiger Gewitter am Abend.
1: In den nächsten Wochen fahren neue Taxis durch München. Und die haben eine bestimmte Besonderheit. Welche hört ihr gleich?
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12: Um 6:30 mit Lennart Werner. Guten Morgen. München wird Vorreiter für fahrerlose Robotaxis. Die sollen Ende nächsten Jahres in der Stadt fahren. Schon in den nächsten Wochen sind Testfahrten der Google-Schwester Waymo hier in München geplant. Allerdings noch mit Fahrer und ohne Passagiere. Die weltgrößte Gaming-Messe ist am Abend in Köln gestartet. Die Gamescom zieht auch heuer wieder über 350.000 Besucher an. Laut dem aktuellen Freizeitmonitor zockt jeder dritte Deutsche mindestens einmal die Woche. Der FC Bayern hat die Verträge mit seiner Führungsetage verlängert. Sowohl Vorstandschef Dresen als auch Sportvorstand Eberl haben bis Mitte 2029 bei den Bayern unterschrieben.
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12: Die Wiesn wird heuer so digital wie nie zuvor, denn die Besucher verschicken mittlerweile rund 50 Millionen Fotos. Deshalb kommen 21 extra Mobilfunkmasten auf die Theresienwiese. Damit könnte man auch eine ganze Kleinstadt mit schnellem Internet versorgen. Noch mehr Infos aus München und der Region gibt's um 7 Uhr von unseren München-Reportern.
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1: Guten Morgen, solchen die Autos besser ankommen mit dem besten Stau- und Blitzer-Service auf Gong 96.3. Und so haben wir das gerne in den Sommerferien. Die Straßen sind frei.
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1: In Sendling, Schäftlandstraße einwärts und im Landkreis Erding stehen sie. Und zwar am Ortsausgang Moosinning in Richtung Erding. Für mehr Blitzer 0894x38 geht auch per WhatsApp. Gute Fahrt.
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1: Guten Morgen.
10: Servus, hi.
1: Die Poolliege mit einem Handtuch reservieren, das kennen wir Deutschen ja.
10: Ja, ist aber nichts im Vergleich zu dem, was gerade in Griechenland abgeht.
1: Ja, warum da sogar die Behörden anrücken mussten, unglaubliche Story, verraten wir euch hier in 5 Minuten.

0: 6:39 Uhr. Guten Morgen.
1: Guten Morgen.
0: Hier sind Nathalie und Chris für Morning Man Mike. Und Leute, was gerade in Griechenland passiert, das ist richtig krass.
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0: Griechenland ist ja eins der Top 3 Reiseziele von uns Münchnern. Und auf der Halbinsel Chalkidiki sind jetzt vor Sonnenaufgang die Behörden an den Stränden angerückt. Mit Radlader, Schwerlaster und Pickup-Trucks.
1: Ja, und zwar um Gegenstände zu entfernen. Touristen hatten Sonnenschirme liegen, Klappstühle und Tische über Nacht stehen lassen, teilweise angekettet, um ihre Plätze zu reservieren. Obwohl die Gäste mit Flugblättern darauf hingewiesen wurden, dass das inakzeptabel ist, hielten sie sich nicht dran und deshalb haben die Behörden den Strand mit schwerem Gerät geräumt.
0: Ja, man könnte sagen, ab sofort arbeitet da Bob der Baumeister als Bademeister. So, dann was für alle, die nach Ewigkeiten im Job nochmal Lust auf was Neues haben. Vielleicht wollt ihr ja Flugbegleiter werden.
1: Na dann ab nach Großbritannien zu EasyJet. Die suchen jetzt neue Quereinsteiger und zwar ab 50. Die haben eine neue Offensive gestartet. Statt Jugendwahn zählt Erfahrung.
0: Ja, Erfahrung wäre mir persönlich beim Piloten jetzt wichtiger, aber gut. Und zum Schluss noch die Frage, wann wart ihr das letzte Mal mit euren Freunden unterwegs?
1: Passiert immer seltener. Laut einer neuen Studie verbringen nur noch 19% der Deutschen ihre Freizeit regelmäßig mit Freunden.
0: Ja, ist aber auch klar, ne? Weil bis man mal einen Abend gefunden hat, an dem alle Zeit haben, ist das Jahr auch schon wieder rum.
1: Ja, das stimmt.

0: Stellt euch mal vor, ihr sammelt etwas seit Jahren und dann passiert etwas, weil ihr einen kurzen Moment nicht aufpasst und zack, ist alles weg. Guten Morgen.
1: Morgen.
0: Die Mike Tischhoff Gong 96.3 am Mittwoch für Mike mit Chris und Nathalie. Und jetzt ist Claudia aus Allach bei uns. Genau das ist nämlich deinem Sohn passiert. Er hat etwas in der S-Bahn liegen lassen, was ihm wirklich sehr viel bedeutet. Erzähl mal.
2: Ja, das ist richtig. Es muss irgendwo am Ostbahnhof gewesen sein. Hat gemerkt, er ist in der falschen Richtung und ist ganz hektisch ausgestiegen und hat seine türkise Pokémon-Sammelmappe liegen lassen in der S-Bahn.
1: Oh nein. Ich kann mir vorstellen, wie traurig er jetzt ist. Ja. Die Kids, die hängen ja immer sehr an ihren Pokémon-Sammlungen und teilweise sind die ja auch richtig was wert.
2: Ja, natürlich auch einen richtigen Wert, aber für ihn natürlich einen ideellen Wert. Der tauscht damit und das sind, glaube ich, knapp 400 Karten in dieser Mappe.
1: Oh, wow.
2: Und das ist ihm sehr wichtig.
0: Ja, na klar. Also ihr habt es gehört, falls ihr eine türkisfarbene Sammelmappe in der S-Bahn gefunden habt, meldet euch bitte bei uns. Claudias Sohn wäre wirklich sehr happy, wenn die wieder auftaucht. Und Claudia, es gibt ja auch einen ordentlichen Finderlohn, gell?
2: Ja, und zwar, wir haben gesagt, so dass es auch wirklich ein Anreiz ist, hätten wir uns auf 200 Euro tatsächlich geeinigt, sodass denjenigen tatsächlich auch was dabei herausspringt. Mhm. Das wäre halt toll, wenn der sich melden würde.
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0: Die wunderbare Ellie Goulding zum Start in den Mittwoch mit Lights. Mega 2000er hier auf Gong 96.3.
1: Ja, und jetzt direkt hinterher die volle Ladung guter Laune mit dem Sommerhit des Jahres.
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3: Da kommen so ein bisschen die WM-Feelings hoch.
4: Sommersong, wenn man so jetzt unterwegs ist, draußen auf der Wiese liegt oder so.
5: Viben miteinander tanzen und halt gute Stimmung haben.
2: Sehr entspannt und sehr cool so im Sommer.
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9: Aktuell 16 Grad in Forstenried, 14 Grad in Wessling im Landkreis Starnberg. Heute erst noch viele Wolken, jetzt auch gerade noch kurze Schauer möglich. Dann aber immer schöner, die Sonne zeigt sich, die Wolken bleiben harmlos und es wird warm am Nachmittag bis zu 27 Grad. Morgen schönster Tag der Woche, viel Sonne, 31 Grad. Am Freitag wieder unbeständiger.
8: Irgendwo in Deutschland findet immer ein Wahlkampf statt. Was laut einem grünen Politiker dagegen helfen könnte, hört ihr gleich.
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8: Um 7 Uhr mit Lennart Werner. Guten Morgen. In den USA gibt's sie schon in einigen Städten. Jetzt kommen sie auch zu uns nach München, die sogenannten Robotaxis. Gong 96.3 München-Reporterin Julia Kafka. München ist damit die erste Stadt in der EU, in der der Testbetrieb startet.
10: Genau, und für den Start ist alles bereit. Die Genehmigungen für den Testbetrieb, der in den kommenden Wochen startet, liegen vor. Und wenn alles gut läuft, sollen die ersten Münchner von fahrerlosen Taxis schon Ende 2027 durch die Stadt kutschiert werden. Damit ist München dann die erste Stadt auf dem europäischen Festland, in der Robotaxis namens Waymo dann fahren werden.
8: Bei uns in München gab es heuer Kommunalwahlen. In Berlin, Mecklenburg-Vorpommern und Sachsen-Anhalt wird noch ein neuer Landtag gewählt. Damit sei Deutschland ständig im Wahlkampf, sagt Bundestagsvizepräsident Nuripur. Er schlägt vor, etwa alle Landtagswahlen auf einen einzigen Termin zu legen. Das hatte er bereits im letzten Jahr gefordert. Aus Bayern kam damals die klare Reaktion: auf gar keinen Fall. Die geplante Zuckersteuer soll, wie berichtet, auf mehr Produkte ausgeweitet werden, zum Beispiel auf Fruchtsäfte oder auch auf Zero-Getränke. Und das sei genau richtig, um Kinder zu schützen, verteidigt Finanzminister Klingbeil die Pläne. Kritik daran kam etwa von Ex-Grünen-Chefin Lang. Eine Zuckersteuer auf zuckerfreie Getränke, das sei Schwachsinn.
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11: Ab heute müssen die Fahrgäste der S4 deutlich mehr Zeit einplanen. Zwischen den Haltestellen Puchheim und Buchenau ist die Strecke unterbrochen. Es fahren Ersatzbusse. Ein Zusatzbus zur S8 bei Germering soll auch entlasten. Aus Puchheim, Max Eckert, Gong 96.3.
8: Immer aktuell informiert, das waren die Nachrichten um 7 Uhr.
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8: Guten Morgen, zeichnen die Autos besser ankommen mit dem besten Stau- und Blitzerservice für München. Alles entspannt.
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8: In Hadern stehen sie in der Blumenauer Straße auswärts und im Landkreis Fürstenfeldbruck in Gröbenzell am Zillerhof. Gute Fahrt. 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
8: Guten Morgen.
9: Guten Morgen.
8: Hi. Wir haben vorhin einen Anruf bekommen mit einer mega, mega schönen Nachricht.
9: Ja, absolut. Und die überbringen wir gleich. Da wird sich jemand riesig freuen.
8: Worum es genau geht und warum das mal wieder zeigt, was es für tolle Menschen bei uns in München gibt, das hört ihr hier in 5 Minuten.

0: So Leute, jetzt überbringen wir die Mega-Nachrichten. Guten Morgen.
1: Guten Morgen.
0: Die Mike Tische auf Gong 96.3 am Mittwoch für Mike mit Chris und Nathalie. Wir haben euch ja Anfang der Woche vom Marienkäferverein hier in München erzählt. Die kümmern sich um Obdachlose und Bedürftige. Dafür haben sie einen Linienbus umgebaut mit Küche und mit allem drum und dran. Und mit dem verteilen sie dann hier in der Stadt kostenlos Essen und Kleidung.
1: Doch leider ist der Bus vor kurzem kaputt gegangen und die Rechnung über 10.000 Euro. Deshalb haben wir hier im Radio einen Spendenaufruf gestartet.
0: Ja, und jetzt ist Markus Grimm, der Chef vom Marienkäferverein, nochmal bei uns. Markus, vorhin hat sich Michael Plum bei uns gemeldet. Er würde euch gerne unterstützen bei der teuren Busreparatur. Dürfen wir dir das nochmal vorspielen?
2: Okay, ja.
0: Okay, hier ist es.
2: Wir als Fries & Co., als traditionsreiche Münchner Hausverwaltung, haben gesagt, wir spenden dafür 5.000 Euro. Der Bus muss unbedingt wieder zurück auf die Straße und da freuen wir uns drauf.
1: 5.000 Euro. Was sagst du dazu, Markus?
3: Ja, ich war... Ich muss noch ein bisschen mit meinen Worten ringen. Ich kann überhaupt nicht fassen, dass sowas passiert. Ich muss mir überlegen, das ist ein Aufruf im Radio. Das ist Wahnsinn.
0: Und man merkt, Markus, wie viel dir und dem ganzen Verein das bedeutet.
3: Es hilft einfach enorm, um das Projekt einfach weitermachen zu können. Danke, dass ihr dahinter uns steht, alle zusammen.
1: Ja, wir sagen danke an euch für eure tolle ehrenamtliche Arbeit für die Menschen in unserer Stadt. Macht weiter so.
3: Das machen wir. Das macht einen Mut, dass man einfach merkt, dass man nicht alleine ist. Das hilft einem, das macht Mut.
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0: Leute, jetzt ist es fix. Wir bekommen in München schon bald Robotaxis. Guten Morgen.
1: Guten Morgen.
0: Die Mike Thiel Show auf Gong 96.3 am Mittwoch für Mike mit Chris und Nathalie. In den USA und in China sind sie schon lange auf den Straßen. Jetzt sollen die selbstfahrenden Taxis von Googles Schwesterkonzern Waymo auch zu uns nach München kommen. Lennart Werner aus der Gong 96.3 Nachrichtenredaktion. Der Start ist schon in wenigen Wochen, gell?
2: Genau. München ist damit die erste Stadt auf dem europäischen Festland, wo das Ganze getestet wird. Allerdings fahren die Robotaxis erstmal noch mit menschlichem Fahrer und es werden auch noch keine Fahrgäste mitgenommen. Ziel ist es erstmal, das Straßennetz zu erfassen und dem System die Besonderheiten des Münchner Verkehrs anzutrainieren.
1: Aber Ende 2027 soll es soweit sein, dann sollen wir mit diesen Robotaxis tatsächlich völlig autonom durch die Stadt fahren können.
2: Genau, das ist zumindest der Plan von Waymo. Auch wenn Bund und Freistaat den Markteintritt begrüßen, gibt es noch einige rechtliche Hürden für einen öffentlichen Betrieb. Okay. Laut Waymo arbeite man aber bereits mit dem Kraftfahrtbundesamt und den zuständigen Behörden daran, diese rechtlichen Zulassungen zu erhalten. Zudem seien die Unfallzahlen bei Robotaxis im Vergleich zu Autos, die von Menschen gefahren werden, um über 80% geringer, sagt Waymo.
0: Okay, danke Lennart. Dann sind wir mal sehr gespannt, wenn in wenigen Wochen die ersten durch München rollen. Wir halten euch natürlich auf dem Laufenden.
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0: 6:30. Guten Morgen.
1: Guten Morgen.
0: Hier ist Gong 96.3. 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
1: Hier ist der Felix von Gong 96.3.
0: Hi.
1: Wo bin ich denn gelandet?
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1: Grüß dich. 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
15: Ja, und wir messen aktuell 16 Grad in Perlach, 15 Grad sind es bei euch in Zolling im Landkreis Freising. Heute früh noch viele Wolken, hier und da auch noch ein kurzer Schauer möglich. Später dann immer schöner, die Sonne zeigt sich, die Wolken bleiben harmlos. Es wird warm, bis zu 27 Grad am Nachmittag. Morgen schönster Tag der Woche, viel Sonne, 31 Grad. Am Freitag wird es wieder unbeständiger.
1: Die Wiesn braucht ja stabiles Internet, denn wie viele Fotos mittlerweile geteilt werden, krasse Zahl, hört ihr gleich.
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16: Um 7:30 mit Lennart Werner. Guten Morgen. Fahrerlose Taxis sind in vielen Teilen der Welt bereits unterwegs und auch bald hier in München. Ende nächsten Jahres will die Google-Schwester Waymo den Betrieb starten. Die ersten Testfahrten sollen schon in den nächsten Wochen beginnen. Bundestagsvizepräsident Nuripur hat vorgeschlagen, Wahltermine zusammenzulegen. Damit würde dann der dauerhafte Wahlkampf aufhören, denn der führe nur dazu, dass große Reformen nicht umgesetzt werden, weil irgendwo auf irgendeine Wahl Rücksicht genommen werden müsse. Stichwort Reformen, die will die Bundesregierung heute weiter anstoßen. Bei den Beratungen des Bundeskabinetts geht's heute um den Hitzeschutz und die Wirtschaft.
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16: Die Wiesn wird heuer so digital wie nie zuvor, denn die Besucher verschicken mittlerweile rund 50 Millionen Fotos. Deshalb kommen 21 extra Mobilfunkmasten auf die Theresienwiese. Damit könnte man auch eine ganze Kleinstadt mit schnellem Internet versorgen. Noch mehr Infos aus München und der Region gibt's um 8 Uhr von unseren München-Reportern.
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1: Guten Morgen, solchen die Autos besser ankommen mit dem besten Stau- und Blitzer-Service. Auf Gong 96.3 und so haben wir das gern in den Sommerferien. Die Straßen sind frei.
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1: Milbertshofen, Schleißheimer Straße auswärts und Taufkirchen, Hohenbrunner Straße. Für mehr Blitzer 089-4x38 geht auch per WhatsApp. Gute Fahrt.
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1: Guten Morgen.
15: Hallo, guten Morgen.
1: Kick-off in den Mittwoch jetzt mit der nächsten Ladung Lieblingshits.
15: Unter anderem Tampa City mit dabei, Taylor Swift oder auch Shaggy.
1: Ja, und los geht's ganz soulig mit Olivia Dean. So easy to fall in love.

0: Guten Morgen.
1: Morgen, hey.
0: 7.39 Uhr jetzt.
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0: Ja, während andere in Italien Urlaub machen, haben die zwei dort geheiratet.
1: Family-Influencerin Lisa Walser und ihr Henry. Und vor dieser traumhaften Kulisse hat sie ihn dann noch mit einem selbstgesungenen Song überrascht. Nimm meine Hand.
0: Ja, was sagt ihr zur Nummer? Ja, ich will oder nein, ich will nicht. 0894 mal die 38 anrufen oder WhatsApp schicken für Hit oder Shit. Nimm

0: schön. Nathalie, wie ist denn die Gefühlslage in München und der Region?
1: Also wir starten heute mal mit einer Sprachnachricht.
2: Hi, hier ist Sabrina aus Schwabing. Der ist zwar ganz nett, ne, aber ich kann den echt nicht mehr hören. Ist ein Shit für mich.
1: Eieiei. Außerdem gibt's noch einen Shit von Marco. Zwei Hits gibt's dafür von Verena und Zoe.
0: Okay, und wer ist jetzt dran? Guten Morgen.
3: Guten Morgen, hier ist die Laura aus der Maxvorstadt.
0: Hallo, guten Morgen. Du hast es jetzt in der Hand, liebe Laura. Was hältst du von Lisa Walser und was hältst du von der Nummer?
3: Ja, die ist super. Ich bin ein absoluter Fan davon. Also ein Hit.
0: Okay, dann hat's nochmal haarscharf geklappt.
1: Ganz knapp.
0: 3-2. Morgen gibt's deswegen nochmal Lisa Walser mit.

0: euch mal vor, eure besten Freunde melden sich bei euch, fragen, ob ihr Lust auf ein gemeinsames Projekt habt. Ja, und dann wird's auch direkt zum Welterfolg.
1: Jackpot, würde ich sagen.
2: Und genau so geht's den Jungs von Tampa City. Die sind befreundet, seit sie 12 sind. Und jetzt in diesem Jahr gab's den großen Durchbruch mit dem ersten gemeinsamen Song.
0: Mega schön verträumt und perfekt für den entspannten Start in den Mittwoch. Tampa City mit Self-Aware.

0: Einen guten Hausarzt finden, das ist bei uns in München ja schon gar nicht so leicht. In der Region ist es aber noch viel schwieriger.
1: Damit in Zukunft aber wieder mehr Ärzte auf dem Land arbeiten und da die Versorgung besser wird, gibt es jetzt eine besondere Maßnahme hier in Bayern.
0: Welche hört ihr gleich in den Gong 96.3 Nachrichten um Punkt 8 Uhr. 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
11: Aktuell 17 Grad in Harlaching, 15 Grad bei euch in Uttingen am Ammersee. Heute erst noch viele Wolken, kurze Schauer auch noch möglich. Später dann immer schöner, die Sonne zeigt sich, die Wolken bleiben harmlos und es wird wärmer, bis zu 27 Grad am Nachmittag. Morgen schönster Tag der Woche, viel Sonne und bis zu 31 Grad nochmal. Am Freitag wieder unbeständiger.
10: Die Aufbauarbeiten für die Wiesen gehen heute in die nächste Phase. Was ab heute dazu kommt, hört ihr gleich.
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13: Um 8 Uhr mit Lennart Werner. Guten Morgen. Ein Taxi kommt vorgefahren, aber ein Fahrer sitzt nicht darin. Gong 96.3 München-Reporterin Julia Kafka. Die Google-Schwester Waymo startet mit seinen Robotaxis hier bei uns in München als erster Stadt auf dem europäischen Festland.
14: Richtig, und in den kommenden Wochen starten schon die ersten Testfahrten hier in der Stadt. Dabei sitzt noch geschultes Personal am Steuer und Fahrgäste sind auch nicht dabei. Die Autos sollen erst einmal Münchens Straßen kennenlernen und kartieren. Dafür haben sie Kameras, Radar und Lasersensoren an Bord. Ende 2027 will Waymo dann aber den regulären Robotaxi-Betrieb starten, komplett autonom.
13: Auf dem Land gibt es zu wenig Ärzte. Hier in Bayern gehen deshalb immer mehr Studienplätze an Bewerber, die sich verpflichten, später auf dem Land zu arbeiten. Knapp 200 Studenten fangen im nächsten Semester an. So viele wie noch nie, sagt Gesundheitsministerin Gerlach. Die Beratungen der Bundesregierung gehen heute weiter. Im Fokus stehen der Hitzeschutz und die Wirtschaft. Die Regierung will zwar Konsequenzen aus der Hitzewelle heuer ziehen, Beschlüsse wird es heute aber noch nicht geben. Stattdessen soll erstmal die Lage analysiert werden.
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15: Die Außenhüllen der Festzelte stehen schon. Ab heute werden auch die großen Fahrgeschäfte wie der Olympia-Looping, die Alpina-Bahn und das Riesenrad aufgebaut. Deshalb wird die Theresienwiese auch komplett gesperrt. Erst ab dem 22. Oktober wird die Sperre wieder aufgehoben. Von der Theresienwiese, Alexandra Goralska, Gong 96.3.
13: Immer aktuell informiert, das waren die Nachrichten um 8 Uhr.
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10: Guten Morgen zu euch in die Autos. Besser ankommen mit dem besten Stau- und Blitzer-Service für München. Und da sind wir schnell durch. Ihr habt Freifahrt.
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10: Sendling, Implerstraße auswärts. Und im Landkreis Erding stehen sie am Ortsausgang Moos-Inning in Richtung Erding. Gute Fahrt.
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10: Guten Morgen.
11: Hallihallo.
10: Ja, wir sind immer noch ganz geflasht von dem emotionalen Moment vorhin.
11: Wir haben den Marienkäferverein, der sich bei uns in München um Obdachlose und Bedürftige kümmert, eine sehr schöne Nachricht überbringen dürfen.
10: Ja, falls ihr es vorhin verpasst habt, gleich hört ihr den Magic Moment nochmal.

0: das war vorhin ein unglaublich schöner und emotionaler Moment.
1: Ja, der mal wieder zeigt, München hält einfach immer zusammen.
0: Guten Morgen.
1: Morgen.
0: Die Mike Tierschow Gong 96.3 am Mittwoch für Mike mit Chris und Nathalie. Wir haben euch ja Anfang der Woche vom Marienkäferverein hier in München erzählt. Die kümmern sich um Obdachlose und Bedürftige. Dafür haben sie einen Linienbus umgebaut mit Küche und mit allem drum und dran. Und mit dem verteilen sie dann hier in der Stadt kostenlos Essen und Kleidung.
1: Doch leider ist der Bus vor kurzem kaputt gegangen und die Rechnung über 10.000 Euro. Deshalb haben wir hier im Radio einen Spendenaufruf gestartet. Und daraufhin hat sich Michael Plum gemeldet. Hört nochmal.
2: Wir als Fries & Co., als traditionsreiche Münchner Hausverwaltung, haben gesagt, wir spenden dafür 5.000 Euro. Der Bus muss unbedingt wieder zurück auf die Straße und da freuen wir uns drauf.
0: 5.000 Euro, unglaublich. Ja, mit dieser Nachricht haben wir vorhin Markus Grimm, den Chef vom Marienkäferverein, überrascht. Ja, und der war einfach nur sprachlos.
3: Ja, ich war... Ich muss noch ein bisschen mit meinen Worten ringen. Ich kann überhaupt nicht fassen, dass sowas passiert. Ich muss mir überlegen, das ist ein Aufruf im Radio. Das ist Wahnsinn.
1: Ja, man merkt, Markus, wie viel das dir und dem ganzen Team bedeutet.
3: Es hilft einfach enorm, um das Projekt einfach weitermachen zu können. Danke, dass ihr da hinter uns steht, alle zusammen.
0: Ja, wir sagen Dank an euch für eure tolle ehrenamtliche Arbeit für die Menschen in unserer Stadt. Macht weiter so.
3: Das machen wir. Das macht einen Mut, dass man einfach merkt, dass man nicht alleine ist. Das hilft einem. Das macht Mut.
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0: Ein Anruf, eine richtige Antwort und dann heißt es für euch schwimmen und chillen unter Palmen. So, nachdem es vorhin nicht geklappt hat, schauen wir mal, wo wir jetzt rauskommen.
1: Ilke?
0: Ja, hallo, Peiska ist mein Name. Wir machen eine kurze Umfrage. Ich hätte eine kurze Frage an Sie.
1: Ja.
0: Und zwar, welchen Radiosender hören Sie denn?
1: Kong 96.3.
2: Du hast uns doch sofort erkannt.
0: Wir sind Nathalie und Chris von Gong 96.3. Hallo.
1: Hi.
2: Hallihallo, wer bist denn du und in welchem Stadtteil sind wir gelandet?
1: Anna und ich wohne in der Maxvorstadt.
0: Ja, hallo Anna. Mensch, und als Dankeschön fürs Einschalten schenken wir dir jetzt 2 Tickets für die Therme Erding inklusive Vitaloase.
1: Geil. Nice. Ich bin gerade mit einer Freundin frühstücken. Vielleicht frage ich sie direkt.
2: Hey, ja, cool. Ja, das würde ja super passen, oder?
1: Ja.
2: Hervorragend. Da könnt ihr die Vitalquellen unter freiem Himmel genießen in einem super schönen neuen Gartenbereich. Das ist, glaube ich, das Perfekte mit der besten Freundin.
1: Das ist perfekt, ja. Da freue ich mich. Mega.
0: Sehr cool. Dann wünschen wir dir ganz viel Spaß und danke nochmal fürs Einschalten.
1: Ja, sehr gerne.

0: Guten Morgen.
1: Morgen, hi.
0: Hier ist Gong 96.3. Es ist Mittwoch, der 26. August und da gibt es ein ganz, ganz besonderes Jubiläum.
1: Und zwar 70 Jahre Bravo. Am 26. August 1956 ist die erste Kultzeitschrift erschienen. Damals mit Marilyn Monroe auf dem Cover und damit begann diese Mega-Erfolgsgeschichte. Viele kennen noch die Starschnitte Dr. Sommer oder auch die Bravo-Fotolove-Story.
0: Ja, ich kann mich auch erinnern, haben viele von uns damals heimlich gelesen. Heute reicht's, wenn man den Browserverlauf löscht.
1: Absolut.

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11: Aktuell 18 Grad in der Au, 16 bei euch in Unterföhring im Landkreis München. Heute erst noch viele Wolken, kurze Schauer, später immer schöner. Die Sonne zeigt sich, die Wolken bleiben harmlos und dann wird's warm. Am Nachmittag 27 Grad, morgen viel Sonne und nochmal 31 Grad. Freitag wieder unbeständiger.
1: In den nächsten Wochen fahren neue Taxis durch München mit einer Besonderheit. Welche, hört ihr gleich.
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13: Um 8:30 mit Lennart Werner. Guten Morgen. München wird Vorreiter für fahrerlose Robotaxis. Die sollen Ende nächsten Jahres hier in der Stadt fahren. Schon in den nächsten Wochen sind Testfahrten der Google-Schwester Waymo geplant. Allerdings noch mit Fahrer und ohne Passagiere. Die weltgrößte Gaming-Messe ist am Abend in Köln gestartet. Die Gamescom zieht auch heuer wieder über 350.000 Besucher an. Laut dem aktuellen Freizeitmonitor zockt jeder dritte Deutsche mindestens einmal die Woche. Der FC Bayern hat die Verträge mit seiner Führungsetage verlängert. Sowohl Vorstandschef Dresen als auch Sportvorstand Eberl haben bis Mitte 2029 bei den Bayern unterschrieben.
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13: Die Wiesn wird heuer so digital wie nie zuvor, denn die Besucher verschicken rund 50 Millionen Fotos. Deshalb kommen 21 extra Mobilfunkmasten auf die Theresienwiese. Damit könnte man auch eine ganze Kleinstadt mit schnellem Internet versorgen. Noch mehr Infos aus München und der Region gibt's um 9 Uhr von unseren München-Reportern.
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1: Guten Morgen, solchen die Autos besser ankommen mit dem besten Stau- und Blitzer-Service auf Gong 96.3. Die A9 ist gesperrt in Richtung Nürnberg. Zwischen dem Dreikolledau und Langenbruck hat es einen Unfall gegeben. Das Ganze wird am besten weiträumig über die B13 umfahren.
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1: In Pasing, Alte Allee auswärts und im Landkreis Freising stehen sie Neufahrn in der Christel-Kranz-Straße. Für mehr Blitzer 089 4x38 geht auch per WhatsApp. Gute Fahrt!
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1: Guten Morgen.
11: Morgen, hi.
1: 24 Tage sind es noch bis zur Wiesn und die Immobilienportale sind voll mit Münchner Wohnungen zum Untervermieten.
11: Die krassesten Angebote und was ihr unbedingt beachten solltet, falls ihr es auch vorhabt, gleich.
1: Ja, jetzt erstmal Tame Impala mit Sommersound. Hier ist Dracula.

0: Heute geht's los, da geht der Wiesenaufbau in die heiße Phase.
1: Yes, die Zelte stehen schon alle und ab jetzt werden die großen Fahrgeschäfte aufgebaut.
0: Ja, und auch auf den ganzen Immo-Seiten beginnt jetzt die heiße Phase. Guten Morgen.
1: Guten Morgen, hi.
0: Die Mike Tisch auf Gong 96.3 am Mittwoch für Mike mit Chris und Nathalie. Ja, auf Airbnb, Kleinanzeigen und Co. gibt's gerade schon wieder jede Menge Angebote. So nach dem Motto, vermiete während der Wiesen meine Wohnung.
1: Viele erhoffen sich da die dicke Kohle. Zum Beispiel ein 8 Quadratmeter Zimmer in Ramersdorf. Könnt ihr für die ganze Wiesen für schlappe 2.300 Euro mieten.
0: 8 Quadratmeter, ja, ja. Gut, ne? Zum Schlafen reicht's. Dann auch krass, habe ich entdeckt, eine Zwei-Zimmer-Wohnung in Sendling für, Achtung, 8.400 Euro für die 2 Wochen Wiesen. Macht also pro Nacht knapp 520 Euro.
1: Wahnsinn. Falls ihr jetzt auch ins Überlegen kommt, bei den Summen eure Wohnung während der Wiesen unterzuvermieten,
0: ja.
1: Ihr müsst unbedingt eine Sache beachten, Rechtsanwalt Pascal Alt.
2: Man braucht immer eine Zustimmung des Vermieters zur Untervermietung. Ohne Einholung dieser Zustimmung droht eine Abmahnung oder auch Kündigung des Mietverhältnisses. Mhm. Ein Anspruch auf diese Zustimmung besteht aber nicht. Man kann den Vermieter nicht dazu verpflichten, diese Zustimmung auch zu erteilen.
0: Mhm. Ja, und der Vermieter kann seine Zustimmung sogar an eine bestimmte Bedingung knüpfen.
2: Er kann zum Beispiel sagen, ja, ich stimme zu, aber ich stimme nur zu, wenn ich einen prozentuellen Anteil an der Untermiete bekomme, beispielsweise die Hälfte der Untermiete. Und wenn der Mieter damit nicht einverstanden ist, dann muss eben der Vermieter auch nicht zustimmen.
1: Krass. Ja gut, aber bei 8.400 Euro würde ich das auch machen, wenn ich Vermieter wäre.
0: Ich bin jetzt wirklich ernsthaft am Überlegen. Also... Und stell dir dann mal vor, Mieter und Vermieter stehen sich gegenüber und sagen so, ja, lass das mal machen, wir machen dann aber Hälfte, Hälfte.
1: Lohnt sich.
0: Ja, eben.
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0: Falls ihr regelmäßig mit der S-Bahn hier in München fahrt, vielleicht könnt ihr Claudia aus Allach helfen. Guten Morgen.
1: Guten Morgen, hey.
0: Die Mike Tisch auf Gong 96.3 Mittwoch für Mike mit Chris und Nathalie. Claudia hat sich vorhin bei uns gemeldet, weil ihr Sohn was in der S-Bahn verloren hat, was ihm sehr viel bedeutet.
2: Ja, das ist richtig. Es muss irgendwo am Ostbahnhof gewesen sein. Hat gemerkt, er ist in der falschen Richtung und ist ganz hektisch ausgestiegen und hat seine türkise Pokémon-Sammelmappe liegen lassen in der S-Bahn.
1: Oh je. Und da kann man sich vorstellen, wie traurig er jetzt ist. Mhm. Die Kids hängen ja immer sehr an diesen Pokémon-Sammlungen und teilweise sind die auch echt was wert.
2: Ja, natürlich auch einen richtigen Wert, aber für ihn natürlich einen ideellen Wert. Der tauscht damit und das sind, glaube ich, knapp 400 Karten in dieser Mappe. Und das ist ihm sehr wichtig.
0: Ja, krasse Sammlung. Also falls ihr dann eine türkisfarbene Sammelmappe in der S-Bahn gefunden habt, meldet euch bitte bei uns. Claudias Sohn wäre wirklich sehr happy, wenn die wieder auftaucht. Und Claudias gibt ja auch einen ordentlichen Finderlohn, gell?
2: Ja, und zwar, wir haben gesagt, so dass es auch wirklich ein Anreiz ist, hätten wir uns auf 200 Euro tatsächlich geeinigt, sodass für denjenigen tatsächlich auch was dabei herausspringt. Das wäre halt toll, wenn der sich melden würde.
0: Wir drücken die Daumen.
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0: Die nächsten Tage gibt es nochmal die volle Ladung Spätsommer-Vibes in München und der Region.
1: Ja, das ist fast nochmal Hochsommer. Heute 27, morgen nochmal bis zu 31 Grad.
0: Ja, bestimmt, weil er hier so ein bisschen Sonne aus seiner Heimat Mallorca zu uns rüberschickt. Frischer, guter Laune-Sound zum Start in Mittwoch von Nico Santos. 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
12: Das Gong 96.3 München-Wetter. Kompakt, guten Morgen. Wir haben 16 Grad am Candidplatz in Untergiesing, 16 auch in Putzbrunn. Am Vormittag kann es noch mal ganz vereinzelt tröpfeln. Der Nachmittag wird dann oft sonnig und vor allem warm, bis zu 27 Grad. Morgen dann Hochsommer in der Stadt mit Sonne und 30 Grad. Erst Freitagabend kommen wieder ein paar Gewitter. Die Zuckersteuer soll, wie berichtet, auch wohl für Zero-Getränke gelten. Welche Kritik daran kommt, hört ihr gleich.
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13: Um 9 Uhr mit Lennart Werner. Guten Morgen. In den USA gibt es sie in einigen Städten schon. Jetzt kommen sie auch zu uns nach München. Die sogenannten Robotaxis. Gong 96.3 München-Reporterin Julia Kafka. München ist damit die erste Stadt auf europäischem Festland, in der der Testbetrieb startet.
14: Genau, und für den Start ist alles bereit. Die Genehmigungen für den Testbetrieb, der in den kommenden Wochen startet, liegen vor. Und wenn alles gut läuft, sollen die ersten Münchner von fahrerlosen Taxis schon Ende 2027 durch die Stadt kutschiert werden. Damit ist München dann die erste Stadt auf dem europäischen Festland, in der Robotaxis namens Waymo dann fahren werden.
13: Die geplante Zuckersteuer soll, wie berichtet, auf mehr Produkte ausgeweitet werden als bisher bekannt. Zum Beispiel auf Fruchtsäfte oder auch auf Zero-Getränke. Und das sei genau richtig, um Kinder zu schützen, verteidigt Finanzminister Klingbeil die Pläne. Kritik daran kam etwa von Ex-Grünen-Chefin Lang. Eine Zuckersteuer auf zuckerfreie Getränke sei Schwachsinn. Bei uns in München gab es heuer Kommunalwahlen. In Berlin, Mecklenburg-Vorpommern und Sachsen-Anhalt wird noch ein neuer Landtag gewählt. Und damit sei Deutschland ständig im Wahlkampf, sagt Bundestagsvizepräsident Nuripur. Er schlägt vor, etwa alle Landtagswahlen auf einen Termin zu legen. Das hatte er bereits im letzten Jahr gefordert. Aus Bayern kam damals die klare Reaktion: auf gar keinen Fall.
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15: Ab heute müssen die Fahrgäste der S4 deutlich mehr Zeit einplanen. Zwischen den Haltestellen Puchheim und Buchenau ist die Strecke unterbrochen. Es fahren Ersatzbusse. Ein Zusatzbus zur S8 bei Germering soll auch entlasten. Aus Puchheim, Max Eckert, Gong 96.3.
13: Immer aktuell informiert. Das waren die Nachrichten um 9 Uhr.
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12: Guten Morgen, liebe Autofahrer. Besser ankommen mit dem besten Stau- und Blitzerservice für München. Wir haben Stau auf der A9 in Richtung Nürnberg zwischen dem Dreikolledau und Langenbruck. Hier sind wegen Bergungsarbeiten die linke und die mittlere Spur gesperrt. Ihr braucht laut Gong 96.3 Live-Messung eine halbe Stunde länger.
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12: Hadern die Blumenauer Straße auswärts und im Kreis Fürstenfeldbruck wird in Gröbenzell am Zillerhof geblitzt. Eine gute Fahrt.
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12: Guten Morgen, startet gut rein in den Mittwoch. Wird doch richtig schön heute. Also wir geben jetzt Vollgas, damit wir mehr vom sonnigen Feierabend haben. Mit einer Riesenladung Hits und den Anfang macht der aktuelle von Bruno Mars. Hier ist I Just Might für euch im

0: Kaleo und Way Down We Go hier im Gong 96.3 Hits am Sonntag. Und auf diesen Tag warten 27 Millionen Menschen in Deutschland das ganze Jahr lang.
1: 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Heute ist der Tag, an dem
0: in Köln die größte Gaming-Messe der Welt startet, die Gamescom. Jeder dritte Deutsche zockt regelmäßig und allein ab heute pilgern über 350.000 Menschen dahin. Und die Messe bricht wirklich alle Rekorde. Über 1.600 Aussteller sind am Start. Das Gelände ist komplett ausgebucht und sogar der Bundespräsident schaut vorbei. So, und von der weltgrößten Videospielmesse geht's direkt zum weltgrößten Volksfest hier bei uns in München. Der Wiesnaufbau geht ab heute nämlich in die heiße Phase. Die ersten großen Fahrgeschäfte kommen und der Radweg mittendurch ist ab sofort dicht. Und heute ist auch der Tag, an dem das bekannteste Teenie-Magazin Deutschlands 70. Geburtstag feiert, die Bravo. 1956 kam die erste Ausgabe, hat 50 Pfennig gekostet und auf dem Cover war niemand Geringeres als Marilyn Monroe. In diesem Sinne, Happy Birthday, liebe Bravo, und danke für die beste Aufklärung unserer Jugend.

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4: In ein paar Sekunden ist es 9:30 des Gong 96.3 München. Wetter kompakt mit 17 Grad am Josefsplatz in der Maxvorstadt, 17 auch in Ambach am Starnberger See. Es werden tatsächlich noch 27 heute, denn am Nachmittag gibt es viel Sonne. Jetzt am Vormittag wird noch mal so ein Schauer durchrauschen, das war's dann aber. Morgen gibt es Traumwetter mit Sonne und 30 Grad und auch der Freitag bleibt lange freundlich. Abends kommen Gewitter.
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4: Besser ankommen mit dem besten Stau- und Blitzerservice auf Gong 96.3, die A99 Westumfahrung Richtung Nürnberg. Zwischen dem Kreuz West und Ludwigsfeld gab es einen Unfall. Ihr braucht hier laut Gong 96.3 Live-Messungen 12 Minuten länger.
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4: Im Hasenbergl steht einer auf der Dülfer Straße, blitzt beidseitig, und im Planegg auf der Würmtalstraße. Vielleicht habt ihr noch mehr für uns. Klingelt gerne durch 089 4x38 oder ihr schickt eine schnelle WhatsApp. Danke und gute Fahrt.
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0: Wir lieben diese Kombi. Elton John zusammen mit Dua Lipa und Cold Heart hier im Gong 96.3 Hitsommer. Einige Politiker halten absolut nichts von der geplanten Zuckersteuer. Kurz kann man es als totaler Quatsch zusammenfassen, was sie sagen. Wie Bundesfinanzminister Klingbeil die Pläne trotzdem verteidigt, hört ihr gleich um 10 bei uns in den Nachrichten. So, und jetzt gibt's neue Musik von Olivia Rodrigo. Ist ja ein Disney-Gewächs. Also sie war in der größten Talentschmiede überhaupt. Und das hat sie sehr genutzt, wurde schnell zum Megastar und hat deshalb auch schon ihr drittes Album draußen. Das hier ist der erste Song daraus. Drop Dead, neu im Gong 96.3 Hitsommer.
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8: Das Gong 96.3 München-Wetter. Kompakt 17 Grad haben wir an der Theresienwiese, 17 auch in Steinbach im Kreis Fürstenfeldbruck. In circa einer Stunde schiebt sich nochmal ein Schauer durch. Danach bleibt es dann trocken und es lockert immer mehr auf. Wird ein super schöner Nachmittag bei rund 27 Grad. Morgen dann Sonne pur 30 Grad und auch der Freitag bleibt lange freundlich. Erst am Abend kann es Gewitter. Auf dem Marienplatz sind heute ein riesiger Dackel und ein großes Banner. Warum, hört ihr gleich.
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10: Um 10 Uhr mit Lennart Werner. Grüß Gott. Schon im kommenden Jahr soll eine neue Zuckersteuer eingeführt werden. Und die sorgt für viel Kritik, auch hier aus Bayern. Wirtschaftsminister Aiwanger sagt, zu den Plänen, auch zuckerfreie Getränke zu besteuern, da hat die Politik jede Logik verloren. Und der nächste Schritt sei wohl die Zuckersteuer auf Brezen. Finanzminister Klingbeil hat die Pläne hingegen verteidigt. Die seien genau richtig, um dafür zu sorgen, dass die Deutschen gesünder leben können. Klingbeil hat außerdem angekündigt, die Videospielbranche hier in Deutschland besser unterstützen zu wollen. Der Bund will dieses und nächstes Jahr jeweils 120 Millionen Euro an Fördergeldern bereitstellen. In Köln öffnet die Gamescom heute die Türen. 350.000 Besucher werden bei der weltweit größten Gaming-Messe erwartet. Fahrerlose Taxis sind in vielen Teilen der Welt bereits unterwegs und auch bald hier in München. Ende nächsten Jahres will die Google-Schwester Waymo den Betrieb starten. Die ersten Testfahrten sollen schon in den nächsten Wochen beginnen. Dann aber noch mit Fahrer und ohne Passagiere. Die Autos sollen nämlich erstmal Münchens Straßen kennenlernen.
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11: Einen Monat vor der Entscheidung über die Olympia-Bewerbung will München ein sichtbares Zeichen setzen. Wir sind bereit für Olympia, steht auf einem Banner. Ein Riesendackel dient als Maskottchen. Oberbürgermeister Dominik Krause will auch zum Fototermin mittags auf den Marienplatz kommen. Aus der Altstadt Andreas Werner, Gong 96.3.
10: Immer aktuell informiert. Das waren die Nachrichten um 10 Uhr.
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8: Besser ankommen mit dem besten Stau- und Blitzerservice für München. Die A99 aus dem Fang Richtung Nürnberg. Zwischen Kreuz Ost und Kirchheim bitte Vorsicht, da liegen Reifenteile auf der Autobahn.
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8: Giesing die Grünwalder Straße einwärts und im Kreis Freising wird am Flughafen am Südring geblitzt. Eine gute Fahrt.
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8: Servus, ab heute geht der Wiesenaufbau in die heiße Phase und parallel sind auch die Immobilienportale voll mit Münchner Wohnungen zum Untervermieten. Wie schaut's denn bei euch aus? Könntet ihr euch vorstellen, Wildfremde in eurer Wohnung schlafen zu lassen? Gleich quatsch mal drüber. Hier ist erstmal der aktuelle Hit von Teddy Swims.

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0: der Gong 96.3 Hitsommer mit Sia und mit Laura Kössler wünsche euch einen schönen Vormittag. Würdet ihr eure Wohnung während der Wiesn untervermieten? Ja, knapp 3 Wochen sind es noch bis zum Anstich. Deshalb eskalieren auf Airbnb, Kleinanzeigen und Co. gerade die Angebote. Da kostet ein winziges 8 Quadratmeter Zimmer in Ramersdorf einfach 2.300 Euro für die ganze Wiesnzeit. Klar, dass da viele ins Grübeln kommen, ob sie auch untervermieten sollen oder nicht. Wie steht denn ihr dazu?
1: Also dann Freunde oder sowas natürlich schon und vielleicht noch an eine Wiesenbedienung, aber jetzt nicht an irgendwelche Touristen.
2: Nein, ich will keine besoffenen Leute dann nach der Wiesn in meiner Wohnung haben und dann demolieren sie alles oder machen irgendwas. Nee.
3: Ja, auf jeden Fall. Also das Geld schmeckt, glaube ich, dann schon ganz gut dann zur Wiesnzeit.
0: Ja, sehr geteilte Meinungen. Und falls ihr vorhabt, bei der Wiesn unterzuvermieten, stellt sich ja die Frage, gibt es beim Preis ein Limit nach oben oder darf man verlangen, was man will? Die überraschende Antwort vom Anwalt hört ihr um 1:15 hier auf Gong 96.3. Und jetzt weiter mit Harry Styles.

0: aware. Und es gibt natürlich noch viel mehr. Eine halbe Stunde Hits für euch bei der Arbeit. Gleich hier im Gong 96.3 Hitsommer.
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0: 10:30, das Gong 96.3 München-Wetter. Kompakt 19 Grad haben wir am Wittelsbacher Platz in der Maxvorstadt. 19 auch in Deutenhausen im Kreis Dachau. Von Süden her zieht jetzt dann, wie angekündigt, nochmal ein dicker Schauer rein. Am Ammersee ist er immerhin schon wieder durch. Und danach wird es dann immer freundlicher mit Sonne und 27 Grad. Morgen gibt es sogar 30 Grad. Erst Freitagabend kommen ein paar Gewitter.
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0: Besser ankommen mit dem besten Stau- und Blitzer-Service auf Gong 96.3. Da sind wir schnell durch, ihr habt freie Fahrt.
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0: Bogenhausen, die Zamdorfer Straße auswärts und im Kreis Bad Hölzwolfratshausen steht einer in Geretsried auf der Jeschkenstraße. Und wenn ihr auch noch was gesehen habt, 089 4x die 38 geht natürlich auch per WhatsApp. Vielen Dank, gute Fahrt.
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1: Und jetzt die aktuelle von Temper City, Self-Aware.

0: Der Dancehall-King der 2000er, Sean Paul, zusammen mit Alexis Jordan und Gotta Love You hier im Gong 96.3 Hitsommer. Ihr seid mittendrin in Münchens besten Musikmix und teilweise auch in einem kräftigen Schauer. Aber wenn der durch ist, war's das für heute. Wir freuen uns auf einen Sommernachmittag jetzt mit einem aktuellen Gute-Laune-Hit, der perfekt dazu passt.
1: New Religion von Bibi Rexha und ich fände, das ist wirklich so ein Club-Song, man kommt gerade so rein, der Abend beginnt, die Stimmung ist gut.
2: Ja, es ist vor allem der Beat, der einfach schon zum Tanzen anregt und aber eben auch der Vibe, der so dieses Sommer-Feeling mit reinbringt.
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15: Das Gong 96.3 Münchenwetter. Kompakt 19 Grad haben wir am Bonner Platz in Schwabing. 19 auch in Marzling im Kreis Freising. Die letzten Schauer ziehen gerade ab. Der Nachmittag wird dann oft sonnig und vor allem warm bis zu 27 Grad. Morgen dann Hochsommer in der Stadt, Sonne und 30 Grad. Freitagabend kommen dann wieder ein paar Gewitter. Ich glaube, wir alle bestellen mal was zu essen. Aber wie oft ein Münchner den Lieferdienst hat kommen lassen, so irre, hört ihr gleich.
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16: Um 11 Uhr mit Lennart Werner. Grüß Gott. Genau richtig, um Kinder zu schützen, sagt Finanzminister Klingbeil. Vollkommener Schwachsinn und der Verlust von jeder Logik, heißt es von den Kritikern. Die geplante Zuckersteuer löst große Diskussionen in Deutschland aus. Ab nächstem Jahr soll es die auf Getränke geben, aber eben auch auf zuckerfreie Getränke oder zum Beispiel Hafermilch. Die Menschen brauchten aber keine neue Steuer, sondern Entlastung, sagt Bayerns Wirtschaftsminister Aiwanger. Die Münchner bestellen gerne Essen und lassen es sich nach Hause bringen. Das zeigt die Auswertung eines Lieferdienstes. Die Spitze, ein Münchner, hat sich im letzten Jahr 821 Mal Essen liefern lassen. Also mehr als zweimal pro Tag und so viel wie niemand sonst in Deutschland. Am liebsten bestellen die Münchner italienisch, amerikanisch und dann indisch. Auf dem Marienplatz steht heute ein 3 Meter großer Dackel. Der ist in München nicht ganz unbekannt, denn der war schon 1972 das Maskottchen für die Olympischen Sommerspiele. Und heute in einem Monat entscheidet der Deutsche Sportbund, mit welcher Stadt oder Region er sich für die Sommerspiele 2036, 40 oder 44 bewerben will. Neben München sind Berlin und die Region Rhein-Ruhr im Rennen.
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17: Der beste Campingplatz Bayerns ist weiter der am Pilsensee im Landkreis Starnberg. Auf Platz 3 ist Camping Brugger am Rieksee bei Murnau aufgestiegen und der Zeltplatz in Utting am Ammersee schafft es in die Top 10. Vom Pilsensee Max Eckert, Gong 96.3.
16: Immer aktuell informiert, das waren die Nachrichten um 11 Uhr.
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15: Servus auf die Straßen, besser ankommen mit dem besten Stau- und Blitzerservice für München. Es zwickt ein bisschen auf der A995 Richtung Kreuz Süd. Baustellenstau zwischen Unterhaching und Sauerlach. Ihr braucht laut Gong 96.3 Live-Messung 10 Minuten länger.
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15: Hadern am Stiftsbogen auswärts und im Kreis Ebersberg wird zwischen Poing und Anzing bei Garkofen beidseitig geblitzt. Eine gute Fahrt.
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15: Hallo, servus. Kurzer Tipp, habt mal euer Telefon die nächste Viertelstunde im Blick, denn gleich klingelt wieder irgendwo in München und der Region ein Handy oder Festnetz. Also rangehen, auch wenn es eine anonyme Nummer ist. Vielleicht hören wir uns gleich.

0: Welshly Arms im Gong 96.3 Hits am Morgen Legendary. Ja, der Arbeitstag ist noch recht jung und für eine Person in München und der Region können wir ihn jetzt spontan ein bisschen besser machen.
1: Hallo, wenn Sie Ihren Namen und den Grund Ihres Anrufs hinterlassen, sehe ich nach, ob diese Person verfügbar ist.
0: Kössler und ich habe eine Frage.
2: Hallo?
0: Ja, hallo, Kössler hier. Wir machen eine kleine Umfrage. Ich hätte eine ganz kurze Frage. Darf ich schnell stören?
2: Von wo sind Sie denn?
0: Von einem Unternehmen.
2: Ja, und welches Unternehmen?
0: Ich stelle Ihnen kurz die Frage, vielleicht verstehen Sie es dann. Welchen Radiosender hören Sie denn?
2: Radio Gong. Was?
0: Gott sei Dank, weil hier ist die Laura von Gong 96.3. Hallo!
2: Ach so, hallo, jetzt. Okay.
0: Kleine Überraschung, wen habe ich denn dran?
2: Ja, auch die Laura.
0: Ach, die Laura, wie schön. Ich konnte ja jetzt nicht sagen, von wo aus ich anrufe.
2: Ach so, ich bin halt immer vorsichtig bei so Anrufen, deswegen.
0: Aber bei dem Anruf musst du Gott sei Dank nicht vorsichtig sein, liebe Laura, denn wir haben nur ein kleines Dankeschön für dich fürs Einschalten. Wir schenken dir jetzt nämlich 2 Tickets für die Therme Erding inklusive Vitaloase.
2: Oh, das ist aber sehr lieb. Vielen lieben Dank.
0: Gerne. Und wir telefonieren fleißig weiter. Also denkt dran, wenn bei euch das Handy oder Festnetz klingelt, es könnte Gong 96.3 dran sein. Klingel.

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1: Und jetzt die aktuelle von Nico Santos. Why don't you stay?
2: Why don't you stay?
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11: 11:30, das Gong 96,3 München. Wetter kompakt. Wir haben 21 Grad in der Forstenrieder Allee, 20 in Felderfing im Kreis Starnberg. Es werden tatsächlich noch 27 Grad heute, denn zum Nachmittag wird es immer sonniger. Die letzten Schauer ziehen ab. Morgen gibt es dann Traumwetter mit Sonne und 30 Grad. Und auch der Freitag bleibt lange freundlich. Abends kommen dann einzelne Gewitter.
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11: Besser ankommen mit dem besten Stau- und Blitzerservice auf Gong 96.3. Das schaut sehr gut aus. Ihr habt nämlich freie Fahrt.
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11: Im Pasing steht einer auf der Offenbachstraße auswärts und im Kreis Bad Tölz-Wolfratshausen in Königsdorf auf der Tölzer Straße. Wenn euch noch was aufgefallen ist, 089 4x die 38 geht natürlich auch per WhatsApp. Danke und gute Fahrt.
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0: DJ Snake und Justin Bieber hier im Gong 96.3 Hits am Abend. Let me love you. Die Videospielbranche ist die größte Unterhaltungsbranche der Welt und das mit deutlichem Abstand. Je nach Umfrage zockt jeder zweite bis dritte Deutsche und die Bundesregierung möchte, dass Deutschland in der Branche mithalten kann und wird deshalb die Fördergelder aufstocken. Wie viel Geld künftig fließt, hört ihr gleich um 12 bei uns in den Nachrichten. So, und jetzt gibt's eine Runde Party-Sound. Der Song erinnert echt an ihre Riesenhits in den 2000ern. Ja, Jennifer Lopez hat das natürlich noch drauf. Hier ist sie zusammen mit David Guetta, ganz neu im Gong 96.3 Hits Summer und Save Me Tonight.
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10: Das Gong 96.3 München-Wetter. Kompakt, wir haben 23 Grad am Willy-Brandt-Platz in Riem, 22 in Oberlauching im Kreis Ebersberg. Ab jetzt wird es immer schöner. Die letzten Regenwolken südlich der Stadt sind am Abziehen. Dann gibt es am Nachmittag immer mehr Sonne bei rund 27 Grad. Morgen Sonne pur, 30 Grad und auch der Freitag bleibt lange freundlich. Erst am Abend kann es gewittern. Die Zuckersteuer auf Getränke ohne Zucker hat für viel Kritik an der Regierung gesorgt. Was Finanzminister Klingbeil nun klarstellt, hört ihr ja jetzt.
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11: Um 12 Uhr mit Lennart Werner. Grüß Gott. Die geplante Zuckersteuer der Bundesregierung sorgt für viel Gesprächsstoff. Bundesfinanzminister Klingbeil stellt jetzt aber klar, eine Zuckersteuer auf zuckerfreie Getränke wird nicht kommen. Das ergebe keinen Sinn, wurde in den Ministerien aber diskutiert. Aber eben nur da, wie Klingbeil jetzt sagt. In der Koalition sei das kein Thema gewesen. Eine Zuckersteuer sei im Grunde aber richtig, so Klingbeil. Klingbeil hat außerdem angekündigt, die Videospielbranche hier in Deutschland besser unterstützen zu wollen. Der Bund will dieses und nächstes Jahr jeweils 120 Millionen Euro an Fördergeldern bereitstellen. In Köln öffnet die Gamescom heute die Türen. 350.000 Besucher werden bei der weltweit größten Gaming-Messe erwartet. Fahrerlose Taxis sind in vielen Teilen der Welt bereits unterwegs und auch bald hier in München. Ende nächsten Jahres will die Google-Schwester Waymo den Betrieb starten. Die ersten Testfahrten sollen schon in den nächsten Wochen beginnen. Dann aber noch mit Fahrer und ohne Passagiere. Die Autos sollen nämlich erstmal Münchens Straßen kennenlernen.
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12: Einen Monat vor der Entscheidung über die Olympia-Bewerbung will München ein sichtbares Zeichen setzen. Wir sind bereit für Olympia, steht auf einem Banner. Ein Riesendackel dient als Maskottchen. Oberbürgermeister Dominik Krause will auch zum Fototermin mittags auf den Marienplatz kommen. Aus der Altstadt Andreas Werner, Gong 96.3.
11: Immer aktuell informiert. Das waren die Nachrichten um 12 Uhr.
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10: besser ankommen mit dem besten Stau- und Blitzer-Service in München. Es zwickt ein bisschen auf der A94 Richtung Passau. Baustelle zwischen Parsdorf und Markt Schwaben. Deshalb braucht ihr laut Gong 96 drei Live-Messungen 9 Minuten länger.
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10: Bogenhausen die Zahndorfer Straße auswärts und in Starnberg wird auf der Andechser Straße geblitzt. Eine gute Fahrt.
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10: Ich wünsche euch eine schöne Mittagspause mit immer mehr Sonne und vor allem mit dem Besten von heute. Hier sind Tame Impala und Jenny und Dracula.

0: Derek and Bone Man im Gong 96.3 Hitsommer und Human. Und die Story zeigt einfach, München hält zusammen. Vielleicht habt ihr es heute früh gehört. Der umgebaute Hilfsbus vom Münchner Marienkäferverein, mit dem die Helfer kostenlos Essen und Kleidung an Bedürftige verteilen, ist kaputt gegangen. Kostenpunkt 10.000 Euro, kaum stemmbar für einen Verein, der nur von Spenden lebt. Doch dann hat sich nach unserem Spendenaufruf im Radio eine Münchner Hausverwaltung gemeldet und einfach mal 5.000 Euro gespendet. Und wir durften Vereinschef Markus Grimm heute früh mit dieser Hammernachricht überraschen.
1: Ja, ich war. Ich muss noch ein bisschen mit meinen Worten ringen. Ich kann überhaupt nicht fassen, dass sowas passiert. Man muss ja überlegen, dass ein Aufruf im Radio, das ist Wahnsinn. Es hilft einfach enorm, um das Projekt einfach weitermachen zu können. Danke, dass ihr dahinter uns steht, alle zusammen.
0: Ja, wir sagen danke an euch für eure unglaublich wichtige Arbeit, die ihr jeden Tag für die Menschen in unserer Stadt leistet. Macht weiter so, und wenn ihr den Verein auch noch mitsupporten wollt, alle Infos gibt's auf radiogong.de.
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0: Loi und Get Lucky. Hier ist Gong 96.3. Bei der Arbeit gleich nach halb start mal wieder durch, unter anderem mit dem frischen Hit von The Bowser. Magnetic, und wir haben noch viel mehr für euch. Eine halbe Stunde Hits für alle bei der Arbeit. Gleich hier im Gong 96.3 Hitsommer.
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0: 12:30, das Gong 96.3 München Wetter kompakt. Wir haben 24 Grad in der Aubinger Lohe, 23 in Otterfing im Kreis Miesbach. Inzwischen ist es überall trocken und jetzt ist die Sonne am Zug. Scheint heute noch oft bei rund 27 Grad. Morgen gibt es dann sogar 30 Grad. Erst Freitagabend kommen ein paar Gewitter.
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0: Besser ankommen mit dem besten Stau- und Blitzerservice auf Gong 96.3. Bitte erstmal Vorsicht auf der A96 Richtung München. Zwischen Freiham Süd und Gräfelfing ist ein Fahrradfahrer auf der Autobahn unterwegs. Und die A94 Richtung Passau. Baustellenstau zwischen Pastorf und Markt Schwaben. Ihr braucht laut Gong 96.3 Live-Messung 9 Minuten länger.
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0: Giesing, die Grünwalder Straße einwärts und im Kreis Erding wird in Isen auf der Lengdorfer Straße geblitzt. Und wenn ihr auch noch was habt, 089 4x die 38, geht natürlich auch per WhatsApp. Danke und gute Fahrt.
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0: Und jetzt die aktuelle von The Bowser, Magnetic.
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0: So ein guter 2000er für eure Mittagspause auf Monsters and Men und Little Talks hier im Gong 96.3 Hitsommer. Und wir machen direkt weiter in Münchens besten Musikmix mit einem Hit von heute, der ein riesen Comeback ist und einfach so viel Spaß macht.
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13: Das Gong 96.3 München-Wetter. Kompakt, wir haben 24 Grad am Stauwehr in Oberföhring, 24 auch in Pöcking im Kreis Starnberg. Der Rest des Tages ist oft sonnig und vor allem warm, noch bis zu 27 Grad. Morgen dann Hochsommer in der Stadt mit Sonne und 30 Grad. Erst Freitagabend kommen wieder ein paar Gewitter. Zuckersteuer auf zuckerfreie Getränke. Diese Idee sorgt gerade für viel Wirbel. Und was der verantwortliche Minister Klingbeil nun dazu sagt, hört ihr jetzt.
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13: Um 13 Uhr mit Julia Kafka. Grüß Gott. Wer gerne Cola Zero oder Hafermilch trinkt, der muss nicht mit einer neuen Extrasteuer rechnen. Finanzminister Klingbeil hat einem Vorschlag aus seinem eigenen Ministerium eine klare Absage erteilt. In diesem Vorschlag stand, dass auch zuckerfreie, aber süße Getränke wie Cola Zero oder eben Hafermilch unter die geplante Zuckersteuer fallen sollen. Auf Instagram kommt jetzt die Klarstellung von Lars Klingbeil. Das wird nicht kommen. Eine Zuckersteuer auf zuckerfreie Getränke ergebe keine Sinn. Die Münchner bestellen gerne Essen und lassen es sich nach Hause bringen. Das zeigt eine Auswertung eines Lieferdienstes. Ein Münchner hat aber ganz besonders gerne bestellt und sich im letzten Jahr 821 Mal Essen liefern lassen. Also mehr als zweimal pro Tag. So viel wie niemand sonst in Deutschland. Am liebsten bestellen die Münchner übrigens italienisch, amerikanisch und indisch. Auf dem Marienplatz steht heute ein 3 Meter großer Dackel. Und der ist den Münchnern nicht unbekannt, denn er war schon 1972 das Maskottchen für die Olympischen Sommerspiele. Und heute in einem Monat entscheidet der Deutsche Olympische Sportbund, mit welcher Stadt oder Region er sich für die Sommerspiele 2036, 40 oder 44 bewirbt. Neben München sind Berlin und die Region Rhein-Ruhr im Rennen.
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14: Der beste Campingplatz Bayerns ist weiter der am Pilsensee im Landkreis Starnberg. Auf Platz 3 ist Camping Brugger am Rieksee bei Murnau aufgestiegen und der Zeltplatz in Utting am Ammersee schafft es in die Top 10. Vom Pilsensee Max Eckert, Gong 96.3.
13: Immer aktuell informiert. Das waren die Nachrichten um 13 Uhr.
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13: Hallo liebe Autofahrer, besser ankommen mit dem besten Stau- und Blitzerservice für München. Es hat sich alles wieder entspannt, ihr habt freie Fahrt.
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13: In Moosach steht einer auf der Allacher Straße, blitzt beidseitig und auf der B304 Höhe Karlsfeld. Gute Fahrt.
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13: Servus, 8.400 Euro für eine Zwei-Zimmer-Wohnung in Sendling. Das ist nur eins von vielen verrückten Angeboten von Münchnern, die ihre Wohnungen zu Wiesen untervermieten. Was der Münchner Rechtsanwalt zu diesem Preiswahnsinn sagt und wie weit ihr da gehen dürft, hört ihr gleich.

0: Daddy Yankee im Gong 96.3 Hit Sommer und Con Calma. 24 Tage sind es noch bis zum Wiesnstart. Und viele, die in der Stadt wohnen, fragen sich gerade, sollte ich meine Wohnung untervermieten oder nicht? Im Netz tauchen ja schon die verrücktesten Angebote auf. Und gefühlt gibt es beim Preis überhaupt kein Limit oben. Aber darf man das rechtlich überhaupt? Wir haben beim Münchner Rechtsanwalt Pascal Alt nachgefragt.
1: Sie können hier verlangen, was Sie möchten. Wenn der Untermieter Ihr Angebot annimmt, dann wird auch dieser Mietpreis fällig. Aber klar, je höher die Miete, desto eine höhere Steuer wird anfallen.
0: Also kein Limit, aber Obacht, da kann es auch bestimmte Bedingungen von Vermieterseite aus geben.
1: Er kann zum Beispiel sagen, ja, ich stimme zu, aber ich stimme nur zu, wenn ich einen prozentuellen Anteil an der Untermiete bekomme, beispielsweise die Hälfte der Untermiete. Und wenn der Mieter damit nicht einverstanden ist, dann muss eben der Vermieter auch nicht zustimmen.
0: Okay, heißt für euch, falls ihr das wirklich durchziehen wollt mit der Wiesnuntermiete, holt euch unbedingt das schriftliche Okay und rechnet einfach damit, dass der Vermieter eventuell ein bisschen mitverdienen will.
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1: Und jetzt ganz frisch die aktuelle von Taylor Swift. 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
4: Das Gong 96.3 München-Wetter. Kompakt 25 Grad sind's im Ostpark in Neuperlach, 25 auch in Petershausen im Kreis Dachau. Ein paar Grad wärmer wird's noch, vor allem wenn so schön die Sonne scheint, wechselt sich mit harmlosen Wolken ab. Morgen gibt's dann Traumsommerwetter mit Sonne und 30 Grad. Und auch der Freitag bleibt lange freundlich. Abends kommen dann Gewitter.
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4: Besser ankommen mit dem besten Stau- und Blitzerservice auf Gong 96.3. Staus haben wir keine, aber bitte Vorsicht auf der 8 in Richtung Salzburg. Zwischen dem Kreuz Süd und Hofvoldinger Forst liegen Reifenteile auf der Autobahn.
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4: Da war in Milbertshofen die Freudstraße einwärts und in Freising wird auf der Münchner Straße geblitzt. Und wenn ihr auch noch was gesehen habt, klingelt gerne durch 089 4x die 38 oder ihr schickt eine schnelle WhatsApp. Danke und gute Fahrt.
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Wir bringen euch durch den Mittwochmittag mit Ed Sheeran im Gong 96.3 Hit Sommer und Shivers. Es wird immer schwieriger, einen Arzttermin zu bekommen. Das könnte sich aber zumindest auf dem Land bald ändern. Warum, hört ihr gleich um 2 bei uns in den Nachrichten. Und bis dahin gibt's eine Riesenladung Hits für alle bei der Arbeit. Gleich ein Mega-2000er von Katy Perry. Das war einfach so ihre Zeit. Und das hier ist ganz frischer Newcomer-Sound von Temper City. Self-Aware im Gong 96.3 Hitsommer.

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0: Das Gong 96.3 München-Wetter. Kompakt 26 Grad haben wir am Frankfurter Ring. 26 auch in Maisach im Kreis Fürstenfeldbruck. Ab jetzt gibt's wieder tolles Ferienwetter. Viel Sonne, noch 1-2 Grad mehr. Morgen dann Sonne pur und 30 Grad. Und auch der Freitag bleibt lange freundlich. Erst am Abend kann's gewittern. Die Kabinettsklausur ist vorbei und Kanzler Merz will, dass sich einiges im Land ändert. Was genau, hört ihr gleich.
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0: Um 14 Uhr mit Julia Kafka. Grüß Gott. Die Zuckersteuer wird aktuell bundesweit heiß diskutiert. Gestern sickerte durch, dass Finanzminister Klingbeil sogar zuckerfreie, aber süße Getränke wie zum Beispiel Cola Zero oder Hafermilch höher besteuern will. Heute stellt er klar, das macht keinen Sinn und das wird auch so nicht kommen. Weiter erklärte er, dass dieser Vorschlag von den Fachleuten in den beteiligten Ministerien diskutiert wurde und an die Öffentlichkeit gelangt ist. Am Ende entscheide aber er, welches Gesetz vorgelegt werde. Bundeskanzler Merz will Schluss machen mit der schlechten Stimmung im Land. Nach der Kabinettsklausur in Brandenburg fordert er Optimismus und Zuversicht. Deutschland müsse den weit verbreiteten Missmut abschütteln, der das Land seit langem lähme. Die Beratungen der schwarz-roten Regierung seien offen, konstruktiv und in guter kollegialer Stimmung gelaufen, sagte er. Auf dem Land gibt es nach wie vor zu wenig Ärzte. Das wird sich aber wohl bald ändern, denn in Bayern starten im bevorstehenden Wintersemester so viele angehende Landärzte ihr Medizinstudium wie nie zuvor. Laut Gesundheitsministerium sind es 182. Sie verpflichten sich, mindestens 10 Jahre als Haus- oder Kinderärzte in unterversorgten Regionen zu arbeiten.
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18: Der beste Campingplatz Bayerns ist weiter der am Pilsensee im Landkreis Starnberg. Auf Platz 3 ist Camping Brugger am Rieksee bei Murnau aufgestiegen und der Zeltplatz in Utting am Ammersee schafft es in die Top 10. Vom Pilsensee Max Eckert, Gong 96.3.
0: 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Das waren die Nachrichten um 14 Uhr.
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0: Besser ankommen mit dem besten Stau- und Blitzerservice in München. Da sind wir ganz fix durch. Ihr habt freie Fahrt.
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0: Dabei in Bogenhausen die Zamdorfer Straße auswärts und im Kreis Ebersberg in Kirchsee und die Wasserburger Straße. Eine gute Fahrt.
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0: Ich freue mich, dass wir zusammen den Mittwoch verbringen und Teddy Swims leistet uns auch Gesellschaft mit seinem aktuellen Hit. Hier ist

0: Shawn Mendes und Camila Cabello, als sie noch in Love waren. Senorita im Gong 96.3 Hitsommer. Und das macht so viel Spaß mit euch. Wir telefonieren uns ja den ganzen August quer durch München und die Region. Also merkt euch, wenn euer Telefon klingelt, es könnte Gong 96.3 dran sein. So wie heute früh Chris und Nathalie.
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2: Gong 96.3.
1: Hier sind Nathalie und Chris von Gong 96.3. Hallo.
3: Hi.
4: Hallihallo, wer bist denn du und in welchem Stadtteil sind wir gelandet?
2: Anna und ich wohne in der Maxvorstadt.
1: Ja, hallo Anna. 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
2: Geil. Nice. Ich bin gerade mit einer Freundin frühstücken. 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

0: Cat's Eye und Gabriella. Ihr hört Gong 96.3 bei der Arbeit mit extra viel Musik. Gleich gibt's den ganz frischen Hit von Nico Santos. Why don't you stay? Why don't you stay? Und wir haben natürlich noch viel mehr. Eine halbe Stunde Hits für euch bei der Arbeit. Gleich hier im Gong 96.3 Hitsommer.
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0: Es ist 3:30, das Gong 96.3 München. Wetter kompakt, 26 Grad haben wir am St. Quirinplatz in Untergiesing, 26 auch in Oberschleißheim. Wirklich ein traumhafter Nachmittag, viel Sonne, noch 1-2 Grad mehr. Morgen gibt es dann um die 30, perfekter Sommertag. Erst Freitagabend kommen ein paar Gewitter.
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0: Besser ankommen mit dem besten Stau- und Blitzer-Service auf Gong 96.3. So haben wir das gern, nämlich freie Fahrt.
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0: In Hadern steht einer am Stiftsbogen, wenn ihr einwärts fahrt, und im Kreis Erding in Isen auf der Lengdorfer Straße. Vielleicht ist euch noch mehr aufgefallen, dann klingelt gerne durch 089 4x die 38 oder ihr schickt einfach eine schnelle WhatsApp. Vielen Dank, gute Fahrt.
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1: 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Why don't you stay?
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0: Spaß in den Sonnennachmittag mit dem Mega 2000er von Rihanna, Only Girl, hier im Gong 96.3 Hitsommer. Das ist Münchens bester Musikmix für euch bei der Arbeit. Jetzt wieder mit dem Besten von heute. Und dieser aktuelle Hit macht unseren Sommer so romantisch.
1: So easy to fall in love von Olivia Dean.
2: Ja, das ist cool.
1: Da finde ich, hat zum Beispiel auch sehr Sommerhitpotenzial.
2: Ja. Also ich finde Olivia Dean generell eigentlich sehr entspannt, auch für den Sommer. Ich weiß nicht, gibt ein bisschen englischer Garten-Vibes.
1: Ganz toller Song.
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18: Das Gong 96.3 München Wetter. Kompakt. Viel Sonne jetzt am Nachmittag. 26 Grad am Viktualienmarkt, 25 bei euch im Landkreis Dachau in Vierkirchen. Morgen sogar bis zu 30 Grad. Freitag vereinzelt nass. Das Wochenende dann wieder schöner. Die Wiesn hat digital richtig aufgerüstet dieses Jahr. Wie wir das als Besucher vor Ort merken, hört ihr gleich von den München-Reportern.
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19: Um 15 Uhr mit Julia Kafka. Grüß Gott. Zuckersteuer ja, aber nicht auf zuckerfreie Getränke. Finanzminister Klingbeil schließt eine Abgabe auf Light- und Zero-Produkte klar aus. Für Wirbel hatte ein internes Papier seines Ministeriums gesorgt, in dem auch Getränke mit Süßstoffen als mögliche Kandidaten auftauchten. Klingbeil stellt aber nun klar, das war nur ein Arbeitsstand und politisch nicht beschlossen. Die Steuer auf tatsächlich gezuckerte Getränke soll nach den Plänen der Koalition ab 2027 kommen. Bundeskanzler Merz blickt optimistisch auf Deutschlands Zukunft. Schwarz-Rot habe zuletzt wichtige Reformen auf den Weg gebracht, zum Beispiel bei Rente und Wirtschaft, sagte der CDU-Chef nach einem zweitägigen Regierungstreffen. Nach dem Hitzesommer müsse außerdem beim Schutz vor Waldbränden nachgebessert werden. Insgesamt sieht Merz die Regierung aber auf einem guten Weg. Nach einer heftigen Sturzflut in den Bergen von Nepal werden laut den Behörden hunderte Reisende vermisst. Insgesamt ist von 384 Touristen die Rede. Darunter mehr als 290 Menschen aus Deutschland, den USA und Spanien.
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20: Das Oktoberfest wird heuer so digital wie noch nie zuvor. Inzwischen wird auf dem größten Volksfest der Welt eine Datenmenge von 230 Terabyte benötigt. So viel braucht man, um 50 Millionen Fotos hochzuladen. Dafür stellt der Telefonanbieter 21 Mobilfunkmasten zusätzlich auf. Rund um das Festgelände werden die Laternenmasten außerdem mit 5G-Technik ausgestattet. Von der Theresienwiese, Alexandra Goralska, Gong 96.3.
19: 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Das waren die Nachrichten um 15 Uhr.
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18: Besser ankommen mit dem besten Stau- und Blitzerservice für München. Und wir haben normalen Nachmittagsverkehr, es ist ein bisschen zäh, aber auch nur an den üblichen Stellen. Maximal 5 Minuten mehr.
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18: Danke fürs Melden an Joaquino. Kam gerade per WhatsApp rein in Riem auf der Riemer Straße. Dann steht einer in Bogenhausen auf der Mauerkircher Straße. Und zwischen Grub und Kirchheim haben wir noch einen. Gute Fahrt euch.
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18: Und mit Holly Humberstone, die aktuelle To Love Somebody. Servus, schönen Mittwochnachmittag euch.

0: Das war heute so ein Moment, bei dem man wieder merkt, wie viel wir gemeinsam als Community hier in München und der Region bewegen können. Servus, Gong 96.3 hier, Felix Mahndorfer, Viertel nach drei ist es. Und ganz kurz für alle, wir haben euch ja Anfang der Woche vom Marienkäferverein erzählt. Die haben einen Bus, mit dem sie kostenlos Essen und Kleidung an Münchner Obdachlose verteilen. Das Problem, dieser Bus ist vor kurzem kaputt gegangen. Reparatur über 10.000 Euro. Und deswegen haben wir einen Spendenaufruf gestartet. Und auf den haben sich ganz viele von euch gemeldet. Und plötzlich haben wir eine Nachricht bekommen von Michael Blum, Chef von der Hausverwaltung Fries & Co.
1: Wir spenden dafür 5.000 Euro. Der Bus muss unbedingt wieder zurück auf die Straße und da freuen wir uns drauf.
0: Wahnsinn, 5.000 Euro auf einen Schlag. Und damit haben wir natürlich dann auch Markus Grimm vom Marienkäferverein direkt überrascht.
2: Ich muss noch ein bisschen mit meinen Worten ringen. Ich kann überhaupt nicht fassen, dass sowas passiert. Man muss ja überlegen, das ist ein Aufruf im Radio. Das ist Wahnsinn. Danke, dass ihr dahinter uns steht, alle zusammen.
0: Ja klar, gerne helfen wir bei sowas. Und wenn ihr auch mal Support bei irgendwas braucht, dann meldet euch gerne bei uns.
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1: Und jetzt die aktuelle von The Bowser, Magnetic.
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1: Das Gong 96.3 München Wetter kompakt. 25 Grad am Eisbach, 26 bei euch in Ebersberg. Dazu viel Sonne und nur ein paar harmlose Wolken. Morgen Sommer-Comeback bis zu 30 Grad. Der Freitag dann wechselhafter, das Wochenende aber wieder schön.
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1: Besser ankommen mit dem besten Stau- und Blitzerservice für München. Aktuell normaler Nachmittagsverkehr ist es so ein bisschen zäh an den üblichen Stellen, aber maximal 5 Minuten mehr.
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1: In Denning die Dagelfingerstraße. In Ismaning steht einer auf der Krautgartenstraße und auf der B304 zwischen Karlsfeld und Dachau. Wenn ihr noch einen seht, 089 4x die 38, gerne auch per WhatsApp.
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0: again. Lock, lock für euren Nachmittag hier auf Gong 96.3. Viertel vor vier ist es. Servus, Felix Mahndorfer hier. Ich lieb's total, auf Konzerte zu gehen, aber ich kann mir die Tickets einfach nicht leisten. Das sagen immer mehr Menschen in München und der Region. Und deswegen gibt's einige Künstler, die darauf jetzt reagieren. Zum Beispiel Olivia Rodrigo. Die kommt ja nächstes Jahr gleich zweimal hintereinander zu uns nach München und bietet dafür jetzt sogenannte Silver Star Tickets an. Also Karten, die sich jeder leisten können soll, für gerade mal 20 Euro. Der Verkauf für die Dinger, der startet nächsten Dienstag. Wir erinnern euch dann auf jeden Fall nochmal rechtzeitig dran. Auf jeden Fall eine sehr korrekte Aktion von ihr. Und ihre aktuelle Single ist auch richtig gut. Hier ist Olivia Rodrigo und Drop That für euren Mittwochnachmittag.
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12: Das Gong 96.3 München Wetter kompakt. Viel Sonne jetzt am Nachmittag, 26 Grad am Nordbad in Schwabing, 26 auch in Neuching im Landkreis Erding. Morgen sogar bis zu 30 Grad, Freitag kurz nass, das Wochenende dann wieder schön. Und jetzt Frage an OB Dominik Krause. In welcher Sportart würden Sie, wenn dann, bei Olympia antreten?
13: Ich komme selber aus dem Bergsport, gehe gern klettern und bouldern. Deswegen würde ich es natürlich mit dem Bouldern versuchen. Aber ich glaube, für eine Medaille wird es nicht reichen.
12: Ja, und warum für Olympia in München heute die heiße Phase startet, das hört ihr jetzt in den Nachrichten.
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14: Um 16 Uhr mit Julia Kafka. Grüß Gott. Zuckersteuer auf zuckerfreie Getränke? Nein, das stellt Finanzminister Klingbeil heute nach vielen öffentlichen Diskussionen klar.
15: Ich werde als Finanzminister keine Steuer vorlegen, wo zuckerfreie Getränke besteuert werden. Ich halte das für Quatsch, wenn ich das so offen sagen darf. Deswegen wird es das nicht geben.
14: Weiter erklärte er, dass nur intern darüber debattiert wurde, auch Getränke ohne Zuckerzusatz mit einer Steuer zu belegen, also etwa Cola Zero oder Hafermilch. Er selbst halte von solchen Plänen nichts und deswegen werde es das nicht geben, so der SPD-Chef. Über dem Marienplatz hängt seit heute ein riesiges Banner. Darunter wacht ein 3 Meter großer Dackel, das Olympiamaskottchen. Hintergrund ist die Olympiabewerbung für die Sommerspiele. In genau einem Monat will der Deutsche Olympische Sportbund die Entscheidung treffen, mit welcher deutschen Stadt ins Rennen gegangen wird. Oberbürgermeister Krause hat heute Nachmittag offiziell den Countdown gestartet. Bundeskanzler Merz bleibt dabei. Die sogenannte Rente mit 63 werde wie geplant abgeschafft. Das sagte er nach der Kabinettsklausur in Brandenburg. 3 CDU-Ministerpräsidenten hatten zuletzt gefordert, die abschlagsfreie Rente nach 45 Beitragsjahren beizubehalten. Auch Teile der SPD wollten an der Rente mit 63 festhalten.
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16: Grünes Licht für die Tram-West-Tangente. Jetzt ist die komplette Strecke genehmigt. Der Abschnitt, der noch gefehlt hat, führt vom Waldfriedhof bis zur Eidenbachstraße. Erste Bauvorbereitungen sollen schon im Oktober starten. Die eigentlichen Gleisarbeiten sind dann ab Juli kommenden Jahres geplant. Aus Obersendling, Andreas Werner, Gong 96.3.
14: Immer aktuell informiert. Das waren die Nachrichten um 16 Uhr.
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12: Besser ankommen mit dem besten Stau- und Blitzerservice für München. Wir haben soweit einen ziemlich normalen Start in den Feierabendverkehr. Links der Stau sind 10 Minuten auf der A99 West zwischen Dreieckfeld-Moching und dem Allacher-Tunnel.
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12: Obermenzing, Amalienburgstraße. In Dien-Ismaning steht einer und auf der B2 im Landkreis Fürstenfeldbruck in Puch. Danke euch fürs Melden und gute Fahrt euch.
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12: Servus. Essen bestellen wird immer normaler und auch immer verrückter. Das zeigt eine neue Auswertung hier bei uns in München. Was manche zum Beispiel für über 6.000 Euro einfach mal so bestellen. Die wildesten Geschichten gibt's gleich nach 4 zum Stück.

0: Wer bestellt bitte für über 6.000 Euro Essen vom Lieferdienst? Servus, Gong 96.3, hier Felix Mandorfer. Heute ist der neue Lieferando-Report 2026 für München rausgekommen. Und da zeichnen sich ein paar Trends ab. Also koreanisch und indisch sind zum Beispiel ganz vorne dabei. Es gibt aber auch ein paar echt wilde Bestellungen bei uns in der Stadt. Jens Frobel von Lieferando. Ein Typ hat zum Beispiel umgerechnet eine ganze Badewanne voll mit Koriander bestellt, ne?
1: Ich kann mir gut vorstellen, dass es sich dabei um ein Restaurant gehandelt hat. Und vielleicht hat dann der Koch dann doch gemerkt beim Öffnen des Kühlschranks, oh, da haben wir mal eine Knappheit. Und dann bestellen wir mal schnell bei Lieferando. Das war dann mit Sicherheit auch innerhalb von 35 Minuten da. Und dann konnte er seine Küche öffnen.
0: Dann gibt es einen Typen, der hat 821 Lieferungen gehabt. Das sind mehr als zwei am Tag.
1: Also von diesen über 800 Bestellungen waren über die Hälfte Milchkaffees. Also ich habe mir auch angeschaut, wie viel Geld so die Person bezahlt hat. Es waren so an die 25.000 Euro.
0: Und dann gibt es noch die teuerste Bestellung des Jahres. Da wurde bestellt Käse, Kaviar und ein 2007er Echezo-Wein.
1: Ja.
0: Für sage und schreibe 6.510 Euro.
1: Ja, das ist schon eine ordentliche Nummer und ist bei Käfer bestellt.
0: Ja, kleine Inspiration fürs Abendessen nachher, ne? Kann man sich mal gönnen auf dem Mittwoch. Aber ich sag's ehrlich, bei 6.510 Euro Bestellungswert, da muss schon auch ein bisschen Trinkgeld dann mit rausspringen.
1: Da ist München aber auch gar nicht schlecht. Wenn man sowas mit den anderen Großstädten in Deutschland vergleicht, gibt München am meisten Trinkgeld.
0: Sehr schön.
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0: Entspannt durch den Nachmittag. Hier auf Gong 96.3 mit Sam Smith. Servus. Und gleich geht's weiter mit dem Besten von heute hier im Hitsommer und mit Taylor Swift. Hope Alight, den und viele Hits mehr gibt's gleich hier im Gong 96.3 Hitsommer.
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0: Das Gong 96.3 München, Wetter kompakt, 26 Grad im Perlacher Forst, 27 bei euch im Landkreis Fürstenfeldbruck in Puchheim. Dazu viel Sonne, nur ein paar harmlose Wolken. Morgen bis zu 30 Grad, Freitag dann wechselhafter, das Wochenende aber schon wieder schön. 1,4 Billionen Dollar Strafe, das fordern mehrere US-Bundesstaaten von Social-Media-Gigant Meta. Und jetzt gibt's eine Entscheidung, die hört ihr gleich.
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11: Um 4:30 mit Julia Kafka. Grüß Gott. Für Limos und Colas wird es bald eine Zuckersteuer geben. Auf zuckerfreie Getränke aber nicht. Das hat Bundesfinanzminister Klingbeil heute klargestellt. Gestern war eine Vorlage seines Ministeriums veröffentlicht worden, in der auch von einer Steuer für zum Beispiel Zero-Getränke mit Süßstoff oder Haferdrinks die Rede war. Das ergebe aber keinen Sinn, so Klingbeil. Milliardenvergleich für Meta in den USA. Der Facebook- und Instagram-Konzern soll bis zu 17 Milliarden Dollar zahlen und den Jugendschutz verschärfen. Mehrere US-Bundesstaaten werfen Meta unter anderem vor, seine Plattformen für Kinder und Jugendliche bewusst so zu gestalten, dass sie möglichst lange dranbleiben. Happy Birthday, Bravo! Die Kultjugendzeitschrift wird heute 70 Jahre alt. Auf dem Cover der Erstausgabe vom 26. August 1956 war die Schauspielikone Marilyn Monroe abgedruckt. Für Generationen war die Bravo der Kompass in der Popkultur, aber auch Informationsquelle für damalige Tabuthemen wie Sex und Liebe.
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11: Eine Firma gründen, das geht hier in der Stadt ab sofort schneller und einfacher. München ist einer der neuen Standorte bundesweit, an denen neue digitale Antragsformulare getestet werden. Das Pilotprojekt soll Rückenwind für neue Startups geben. Noch mehr Infos aus München und der Region gibt's um 17 Uhr von unseren München-Reportern.
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0: Besser ankommen mit dem besten Stau- und Blitzer-Service für München. Und wir haben aktuell einen normalen Feierabendverkehr. Der längste Stau sind 10 Minuten auf der A995 Richtung Kreuz Süd wegen der Baustelle.
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0: In Denning steht einer auf der Dagelfingerstraße, in Schwabing auf der Ackermannstraße und in Putzbrunn auf der Münchner. Wenn ihr noch was seht, 089 4x die 38, gerne auch per WhatsApp. Danke euch.
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1: Weiter geht's mit den Hits von heute.

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1: Und jetzt die aktuelle von Temper City. Self-Aware.

0: stilvolle Zwei-Zimmer-Wohnung für umgerechnet 9.000 Euro im Monat oder auch luxuriöses 130 Quadratmeter Penthouse für schlappe 24.000 Euro. Aber halt in Wiesennähe. Servus, Gong 96.3 hier, Felix Meyendorfer. Der Wiesenaufbau geht ab heute in die heiße Phase. Die ersten großen Fahrgeschäfte fahren über die Münchner Straßen. Und pünktlich dazu eskalieren auch die Wohnungsinserate auf Airbnb und so weiter. Und da kommt man natürlich schon mal auf die Idee, hey, ich könnte doch meine Wohnung auch einfach untervermieten. Man muss das mit dem eigenen Vermieter einmal abklären. Und danach gibt's noch einen Haken, sagt Anwalt Pascal Alt.
1: Sagen wir so, wenn nichts passiert, wenn alles glatt läuft, ist das okay. Wenn aber der Schadensfall eintritt, dann reicht das Geld wahrscheinlich dafür nicht aus, was man damit verdient hat. Dann macht man ein Minusgeschäft.
0: Ja, weil das kann nämlich aus der Erfahrung raus ziemlich teuer werden.
1: Also ich hatte einmal einen Fall tatsächlich, da war die Wohnung einfach komplett verwüstet. Es war alles kaputt, es waren Wasserschaden in der Wohnung und der Schaden hat sich ungefähr auf ca. 15.000 Euro belaufen. Und ja, da war eben der Mieter komplett haftbar gegenüber dem Vermieter.
0: Puh, okay, also tendenziell lieber an Wiesenmitarbeiter als an Wiesenbesucher vermieten und dann dafür einen fairen Preis machen. So ein guter Kontakt im Zelt ist sowieso unbezahlbar, würde ich sagen.

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13: Das Gong 96.3 München-Wetter kompakt. Immer wieder so ein leichter Wolkenschleier am Himmel. 27 Grad in der TU in der Max-Vorstadt dazu, 26 in Taufkirchen. Morgen sogar bis zu 30 Grad. Freitag dann vereinzelt nass, das Wochenende aber schon wieder schöner. Es sind die vielleicht teuersten Bäume der Stadt und nach nur 3 Jahren sind sie schon wieder kaputt. Was da in der City passiert ist, hört ihr gleich von den München-Reportern.
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14: Um 17 Uhr mit Julia Kafka. Grüß Gott. Der Countdown läuft. Heute genau in 4 Wochen entscheidet der Deutsche Olympische Sportbund, ob München die Stadt sein wird, mit der Deutschland in die internationale Olympiabewerbung gehen wird. Und Oberbürgermeister Krause sieht gute Chancen.
15: Wir haben in den letzten Wochen und Monaten alles dafür gegeben, dass unsere Chancen möglichst groß sind. Und was ich bisher von olympischen Spitzenverbänden so höre, dann haben wir uns da schon auch ganz gut präsentiert. Aber zur Wahrheit gehört auch, wir haben natürlich auch harte Konkurrenz aus Köln, Rhein-Ruhr und Berlin. Und deswegen liegt es jetzt in den Händen vom DOSB, das zu entscheiden.
14: Bis zur Entscheidung hängt über dem Marienplatz jetzt ein riesiges Banner und darunter macht das Olympiamaskottchen von 72, ein 3 Meter großer Dackel, auf die Bewerbung aufmerksam. Zero Zucker gleich Zero Steuer. Finanzminister Klingbeil hat den Vorschlag seiner eigenen Mitarbeiter, nachdem die geplante Zuckersteuer auch auf Zero-Getränke oder Pflanzenmilch erhoben werden sollte, eine klare Absage erteilt. An der Zuckersteuer an sich will er aber festhalten. Auf dem Land gibt es nach wie vor zu wenig Ärzte. Aber das wird sich wohl bald ändern. Denn in Bayern starten im bevorstehenden Wintersemester so viele angehende Landärzte ihr Medizinstudium wie nie zuvor. Laut Gesundheitsministerium sind es 182. Sie verpflichten sich, mindestens 10 Jahre als Haus- oder Kinderärzte in unterversorgten Regionen zu arbeiten.
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16: Kaum sind sie 3 Jahre da und schon sind sie verdorrt. Am Viktualienmarkt sind mehrere der neuen Bäume eingegangen. Eigentlich werden die Pflanzen von Fachfirmen gepflegt und bewässert. Warum sie trotzdem vertrocknet sind, ist noch unklar. Besonders bitter, die Verschönerung des Marktes, unter anderem mit Bäumen, hat rund 700.000 Euro gekostet. Aus der Altstadt, Alexandra Goreiska, Gong 96.3.
14: Immer aktuell informiert. Das waren die Nachrichten um 17 Uhr.
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13: Besser ankommen mit dem besten Stau- und Blitzerservice für München. Wir haben ziemlich normalen Feierabendverkehr weiterhin. Längster Stau ist eine Viertelstunde auf der A995 Richtung Kreuz Süd in der Baustelle.
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13: Obermenzing, die Meierbeerstraße. Im Landkreis Ebersberg zwischen Anzing und Poing steht einer. Und auf der B471 zwischen Aschheim und Ismaning. Danke euch fürs Melden und gute Fahrt.
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13: Servus, schönen Start euch in den Feierabend und wir haben den richtigen Energiebooster dabei. Hier ist Bibi Rexha und New Religion.

Nur 19% von uns gehen bei einem Anruf von einer fremden oder anonymen Nummer ans Telefon. Und das heißt, alle anderen, also 81%, lassen aktuell eine echte Chance liegen. Schauen wir mal, wie es jetzt läuft.

0: Andera.
1: Hallo, mein Lofer, mein Name. Ich rufe an im Auftrag von einer kleinen Umfrage und wollte fragen, welchen Radiosender Sie normalerweise hören.
0: Ah, ich höre immer Gong 96.3.
1: Habe ich da gerade so ein kleines A davor gehört?
0: Ja.
1: Servus, hier ist der Felix von Gong 96.3.
0: Hi.
1: Du hast es schon erwartet, oder wie?
0: Ja, ich denke schon.
1: Sehr gut. Wo bin ich denn rausgekommen und wie heißt du denn?
0: Ich bin die Theresa aus München, Berg am Laim.
1: Grüß dich. Ja, sehr cool. Theresa, dann vielen, vielen Dank dir fürs Einschalten. Und als kleines Dankeschön schenken wir dir jetzt 2 Tickets für die Therme Erding inklusive Vitaloase. Das heißt, du kannst die Vitalquellen unter freiem Himmel genießen in einem super schönen neuen Gartenbereich.
0: Ah, wie toll. Cool, Dankeschön.
1: Sehr, sehr gerne. Und ihr denkt dran, auch wenn man es normalerweise ungern macht, aktuell auch bei einer fremden Nummer rangehen ans Telefon. Es könnten wir sein.
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4: Das Gong 96.3 München, Wetter kompakt. 27 Grad am Gasteig, 26 im Landkreis Starnberg in Gauting. Dazu Sonne und ein paar harmlose Wolken. Morgen bis zu 30 Grad, Freitag wechselhafter. Das Wochenende wird dann wieder schön. Viele von euch haben gute Ideen und daraus eine Firma zu machen, soll in München einfacher werden. Wie? Hört ihr gleich.
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14: Um 5:30 mit Julia Kafka. Grüß Gott. München macht sich bereit fürs Olympiarennen. Über dem Marienplatz hängt seit heute ein riesiges Banner. Darunter steht ein 3 Meter großer Dackel als Olympiamaskottchen. In genau einem Monat entscheidet der Deutsche Olympische Sportbund, welche deutsche Stadt ins Rennen um die Sommerspiele geht. Oberbürgermeister Krause hat dafür heute offiziell den Countdown gestartet. Nach 3 Jahren Wirtschaftsflaute soll jetzt wieder Wachstum her. Darauf will die Bundesregierung den Fokus legen, so Kanzler Merz. Hoffnung machen ihm vor allem viele Unternehmensgründungen. Die deutsche Wirtschaft selbst bleibt allerdings vorsichtig und rechnet in diesem Jahr nur mit einem minimalen Wachstum. Eigentlich war es ein guter Start in die Saison, doch jetzt rechnen Bayerns Kartoffelbauern mit einer unterdurchschnittlichen Kartoffelernte. Die extreme Hitze ab Ende Juni habe das Wachstum der Pflanzen gestoppt, so der Bayerische Bauernverband.
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14: Eine Firma gründen. Das geht hier in der Stadt ab sofort schneller und einfacher. München ist einer von 9 Standorten bundesweit, an denen neue digitale Antragsformulare getestet werden. Das Pilotprojekt soll Rückenwind für neue Startups geben. Noch mehr Infos aus München und der Region gibt's um 18 Uhr von unseren München-Reportern.
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4: Besser ankommen mit dem besten Stau- und Blitzerservice von München. Und Obacht, wir haben einen Unfall auf der A99 Ost Richtung Nürnberg zwischen Kreuz Süd und Hohenbrunn. Da eine Viertelstunde mehr und deswegen staut sich es auch schon auf den Straßen rund um die Autobahnauffahrt. Sonst normaler Feierabendverkehr.
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4: Ludwigsvorstadt, die Ruppertstraße. Auf der B11 steht einer bei Bayerbrunn und zwischen Grub und Kirchheim haben wir noch einen. Wenn ihr noch was seht, 089-4x38, gern auch per WhatsApp. Danke.
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0: Bundesregierung gerade. Servus, Gong 96.3, hier Felix Mandorfer. Man sieht die Bilder überall auf Instagram, wie die Kabinettsmitglieder da gemeinsam joggen, radeln, ratschen, zwischendrin auch ein bisschen was arbeiten. Und dementsprechend war die prägendste Aussage vom Kanzler bisher die hier.
1: Wir müssen raus aus diesem Klima der Verdrießlichkeit und des Verdrusses. Wir müssen diesen weit verbreiteten Missmut abschütteln.
0: Klingt ein bisschen wie dieser verzweifelte Versuch.
2: Das ist mein kleiner Stimmungstest. Wie ist die Stimmung hier? Zicke-zacke, zicke-zacke? Schlecht.
0: Ja, was sonst noch rausgekommen ist bei der Klausurtagung, gibt's gleich in den Gong 96.3 Nachrichten um 18 Uhr. Und bis dahin geht's weiter mit total schönem Pop für euren Feierabend. Hier ist die aktuelle von Taylor Swift. I knew it, I knew you.

0: Servus, die Nathalie hier auf Gong 96.3. Schön mit bei euch. 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
12: Das Gong 96.3 München Wetter kompakt. Viel Sonne, ein paar entspannte Wolken bei 26 Grad im Ostpark, 26 auch bei euch in Oberschleißheim. Morgen sogar bis zu 30 Grad. Freitag vereinzelt kurz nass. Das Wochenende ist dann wieder schön. Es ist eines der wichtigsten Verkehrsprojekte bei uns. Und für was es jetzt komplett grünes Licht gibt, hört ihr gleich von den München Reportern.
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13: Um 18 Uhr mit Julia Kafka. Guten Abend. Auf dem Marienplatz steht seit heute Nachmittag ein 3 Meter großer Dackel. Das Olympiamaskottchen. Hintergrund ist die Olympiabewerbung für die Sommerspiele. Denn genau in einem Monat will der Deutsche Olympische Sportbund die Entscheidung treffen, mit welcher deutschen Stadt ins Rennen gegangen wird. Und Oberbürgermeister Krause hat heute Nachmittag offiziell den Countdown gestartet. Zuckersteuer auf zuckerfreie Getränke? Nein, sagt Finanzminister Klingbeil heute nach vielen öffentlichen Diskussionen gestern.
14: Ich werde als Finanzminister keine Steuer vorlegen, wo zuckerfreie Getränke besteuert werden. Ich halte das für Quatsch, wenn ich das so offen sagen darf. Deswegen wird es das nicht geben.
13: Weiter erklärte er, dass nur intern darüber debattiert wurde, auch Getränke ohne Zuckerzusatz mit einer Steuer zu belegen, also etwa Cola Zero oder Hafermilch. Die Bundesregierung hat nach einem 2-tägigen Treffen Einigkeit zur Schau gestellt. Laut den Parteichefs Merz und Klingbeil würden angestoßene Reformen bereits erste Wirkung zeigen. Als Beispiele nannten sie die zahlreichen Firmengründungen, Wirtschaftswachstum sowie die Modernisierung von Schienen, Schulen und Kitas.
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15: Grünes Licht für die Tram-West-Tangente. Jetzt ist die komplette Strecke genehmigt. Der Abschnitt, der noch gefehlt hat, führt vom Waldfriedhof bis zur Eidenbachstraße. Erste Bauvorbereitungen sollen schon im Oktober starten. Die eigentlichen Gleisarbeiten sind dann ab Juli kommenden Jahres geplant. Aus Obersendling, Andreas Werner, Gong 96.3.
13: Immer aktuell informiert. Das waren die Nachrichten um 18 Uhr.
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12: Besser ankommen mit dem besten Stau- und Blitzerservice für München und Obacht, neuer Unfall auf der A99 West, dieses Mal Richtung Lindau zwischen Dreieckville-Moching und Ludwigsfeld, da 22 Minuten mehr. Sonst normaler Feierabendverkehr.
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12: Zwischen Harlaching und Grünwald steht einer auf der Geisel-Gasteig-Straße, in der Messestadt Riem auf der Flughafen-Riemstraße und in Ismaning auf der Krautgartenstraße. Danke euch fürs Melden und gute Fahrt.
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12: Servus, und jetzt mit einem Song, der sich anhört wie ein Kurzurlaub. Hier ist Olivia Dean und So Easy.

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0: Es sind ein paar Sekunden hier bei uns im Radio, die alles ganz schnell verändern. Und das nur, weil die Gong 96.3 Community einfach zusammenhält. Servus, Gong 96.3 hier, Felix Mahlendorfer. Und kurz für alle, wir haben euch ja Anfang der Woche vom Marienkäferverein erzählt. Die haben einen Bus, mit dem sie kostenlos Essen und Kleidung an Obdachlose verteilen. Das Problem ist, der Bus ist vor kurzem kaputt gegangen. Die Reparatur hat über 10.000 Euro gekostet. Und deswegen haben wir einen Spendenaufruf gestartet, auf den sich ganz viele von euch gemeldet haben. Und eine Nachricht war ganz besonders, und zwar von Michael Blum, Chef von der Hausverwaltung Fries & Co.
1: Ja, wir spenden dafür 5.000 Euro und hoffen natürlich auch, dass wir mit diesem Aufruf auch andere Unternehmen nochmal gewinnen können, dieses großartige Projekt zu unterstützen.
0: Ja, sowas ist immer wieder crazy, dass ein kurzer Moment im Radio sowas auslöst. Und Markus Grimm vom Marienkäferverein war erst total überrumpelt und hat dann noch erzählt, wie wichtig solche Spenden sind.
2: Wir finanzieren uns ja ausschließlich über Spenden und sind da natürlich gerade in so einem Moment, wo wir dann wirklich so viele Kosten auf uns zukommen, auf natürlich mehr Spenden auch angewiesen. Es hilft einfach enorm, um das Projekt einfach weitermachen zu können. Danke, dass ihr dahinter uns steht, alle zusammen.
0: Ja klar, und wir freuen uns einfach total, dass der Marienkäferbus weiter in der Stadt unterwegs ist und Menschen hilft. Und wenn ihr auch mal Support braucht bei irgendwas, dann meldet euch.
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0: Absoluter Power-Song für den Feierabend. Crazy in Love hier auf Gong 96.3. Servus. Und gleich geht's weiter mit dem Besten von heute und mit der aktuellen von Miles Smith. Die hat auch nicht weniger Energie, ne? Den Hit und viele mehr gibt's gleich hier im Gong 96.3 Sommer.
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0: Das Gong 96.3 München, Wetter kompakt. Fast überall sonnig bei 26 Grad am Nockerberg, 25 im Landkreis Freising in Nandlstadt. Morgen sogar bis zu 30 Grad. Freitag kurz wechselhafter, das Wochenende dann wieder schön. Es hätte ein gigantischer Prozess werden können. Jetzt zieht Facebook-Konzern Meta aber den Kopf aus der Schlinge. Alle Infos gibt's gleich.
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9: Um 6:30 mit Julia Kafka. Guten Abend. Der Olympia-Countdown in München läuft. Oberbürgermeister Krause hat heute den Startschuss dafür gegeben. Am Marienplatz wirbt jetzt ein 3 Meter großer Olympiadackel als Maskottchen. Denn in genau einem Monat entscheidet der Deutsche Olympische Sportbund, welche deutsche Stadt ins Rennen um die Sommerspiele geschickt wird. Milliardenvergleich für Meta in den USA. Der Facebook- und Instagram-Konzern soll bis zu 17 Milliarden Dollar zahlen und den Jugendschutz verschärfen. Mehrere US-Bundesstaaten werfen Meta unter anderem vor, seine Plattformen für Kinder und Jugendliche bewusst so zu gestalten, dass sie möglichst lange dranbleiben. Happy Birthday Bravo! Die Kult-Jugendzeitschrift wird heute 70 Jahre alt. Auf der Erstausgabe vom 26. August 1956 war die Schauspielikone Marilyn Monroe abgedruckt. Für Generationen war die Bravo der Kompass in der Popkultur, aber auch Informationsquelle für damalige Tabuthemen wie Sex und Liebe.
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9: Eine Firma gründen, das geht hier in der Stadt ab sofort schneller und einfacher. München ist einer der 9 Standorte bundesweit, an denen neue digitale Antragsformulare getestet werden. Das Pilotprojekt soll Rückenwind für neue Startups geben. Noch mehr Infos aus München und der Region gibt's um 19 Uhr von unseren München-Reportern.
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0: Besser ankommen mit dem besten Stau- und Blitzerservice für München. Und wir haben weiterhin dicken Stau auf der A99 West Richtung Lindau. Nach einem Unfall zwischen Neuherberg und Ludwigsfeld über eine halbe Stunde plus, wenn es geht, umfahrt das Ganze weiträumig. Und deswegen auch schon ein bisschen mehr los auf der B471 zwischen Oberschleißheim und der A92. Da sind es 10 Minuten mehr. Sonst normaler Feierabendverkehr. Und wir haben noch eine Demo auf dem Altstadtring. Wenn ihr da durch müsst, dann 10 Minuten Puffer einplanen.
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0: Sendling, Implerstraße, Trudering, die Bajuwanstraße und in Dirn-Ismaning steht einer. Danke euch.
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0: Und jetzt die aktuelle von The Bowser, Magnetic.
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0: 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Servus, 7:15 ist es. Zeit für ein kurzes Roundup vom Tag.
1: 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Heute ist der Tag, an dem
0: der offizielle Lieferando-Report rausgekommen ist für München. Indisch und Koreanisch sind voll im Trend. Der krasseste Dauerkunde hat im letzten Jahr 821 Mal Essen bestellt, also mehr als zweimal am Tag. Und natürlich gab es hier in München auch die teuerste Bestellung Deutschlands. 6.500 Euro für Kaviar, Käse und eine Flasche Wein. Natürlich vom Käfer. Dann ist heute ein echt fieser Betrug aufgeflogen. Seit Jahren warten Gamer ja sehnlichst auf GTA 6 und jetzt gibt es einen vermeintlichen Leak zum Download, mit dem man das Spiel vorab testen kann angeblich. Die Datei ist leider aber ein fetter Virus. Und dann ist heute auch noch der Tag, an dem die kultigste Zeitschrift Deutschlands Geburtstag feiert. Die allererste Bravo kam vor genau 70 Jahren raus. Wir sagen Danke für die ganzen Poster und natürlich auch für die wertvolle Aufklärungsarbeit. Bei Fragen wie, wenn mein Freund und ich uns nahe kommen, spüre ich einen flaschenähnlichen Gegenstand, ist er möglicherweise geheimer Alkoholiker.
2: Wow.

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12: Das Gong 96.3 München, Wetter kompakt. Viel Sonne, 26 Grad am Stachus, 25 in Starnberg am Schloss. Morgen sogar bis zu 30 Grad. Freitag wird es vereinzelt nass, das Wochenende ist dann wieder schön. Auch bei uns in der Region gibt es immer weniger Ärzte. Wie sich das aber bald ändern könnte, hört ihr gleich.
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13: Um 19 Uhr mit Julia Kafka. Guten Abend. Der Countdown läuft. Heute genau in 4 Wochen entscheidet der Deutsche Olympische Sportbund, ob München die Stadt wird, mit der Deutschland in die internationale Olympiabewerbung gehen wird. Und Oberbürgermeister Krause sieht gute Chancen.
14: Wir haben in den letzten Wochen und Monaten alles dafür gegeben, dass unsere Chancen möglichst groß sind. Und was ich bisher von olympischen Spitzenverbänden so höre, dann haben wir uns da schon auch ganz gut präsentiert. Aber zur Wahrheit gehört auch, wir haben natürlich auch harte Konkurrenz aus Köln, Rhein-Ruhr und Berlin. Und deswegen liegt das jetzt in den Händen vom DOSB, das zu entscheiden.
13: Bis zur Entscheidung macht das Olympiamaskottchen von 72, ein 3 Meter großer Dackel auf dem Marienplatz, auf die Bewerbung aufmerksam. Zero Zucker gleich Zero Steuer. Finanzminister Klingbeil hat dem Vorschlag seiner eigenen Mitarbeiter, nachdem die geplante Zuckersteuer auch auf Zero-Getränke oder Pflanzenmilch erhoben werden sollte, eine klare Absage erteilt. An der Zuckersteuer an sich will er aber festhalten. Auf dem Land gibt es nach wie vor zu wenig Ärzte. Das wird sich aber wohl bald ändern. Denn in Bayern starten im bevorstehenden Wintersemester so viele angehende Landärzte ihr Medizinstudium wie nie zuvor. Laut Gesundheitsministerium sind es 182. Und die verpflichten sich, mindestens 10 Jahre als Haus- oder Kinderärzte in unterversorgten Regionen zu arbeiten.
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15: Kaum sind sie 3 Jahre da und schon sind sie verdorrt. Am Viktualienmarkt sind mehrere der neuen Bäume eingegangen. Eigentlich werden die Pflanzen von Fachfirmen gepflegt und bewässert. Warum sie trotzdem vertrocknet sind, ist noch unklar. Besonders bitter, die Verschönerung des Marktes, unter anderem mit Bäumen, hat rund 700.000 Euro gekostet. Aus der Altstadt, Alexandra Goreisker, Gong 96.3.
13: Immer aktuell informiert. Das waren die Nachrichten um 19 Uhr.
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12: Besser ankommen mit dem besten Stau- und Blitzerservice für München. Weiterhin dicker Stau auf der A99 West Richtung Lindau zwischen Neuherberg und Ludwigsfeld über eine halbe Stunde plus. Wenn es geht, umfahrt es und plant deswegen auch auf der B471 zwischen Oberschleißheim und der A92 noch ein bisschen Zeit ein. Dann gibt es heute Abend eine Demo auf dem Altstadtring. Wenn ihr da durch müsst, 10 Minuten Puffer einplanen. Und in Neufahren bei Freising, da läuft aktuell noch ein Polizeieinsatz. Deswegen fährt die S1 nur bis Oberschleißheim. Ab da gibt es Schienenersatzverkehr.
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12: Schwabing, Ackermannstraße, Obermenzing, die Meierbeerstraße und B471 zwischen Aschheim und Ismaning steht einer. Danke euch und gute Fahrt.
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12: Kurz nach 7. Schön, dass ihr alle dabei seid. Wir genießen gemeinsam die Sonne jetzt mit der aktuellen von Tampa City. Hier ist Self-Aware.

0: Sheeran und Justin Bieber hier auf Gong 96.3 für euren Feierabend. Servus, Viertel nach sieben und kurzes Update von der A99 West Richtung Lindau zwischen Neuherberg und Ludwigsfeld. Nach einem Unfall sind es da jetzt noch 20 Minuten. Auf der Umfahrung über Oberschleißheim staut sich es aber genauso lang. Das heißt, inzwischen besser auf der Autobahn draufbleiben. Das nächste Update dazu gibt's gleich wieder um 7:30. Und bis dahin geht's weiter mit zwei absoluten Musiklegenden, die einfach auch super zusammenpassen. Auf der einen Seite so ein bisschen Ibiza, Housewives von David Guetta und dazu Party Queen Jennifer Lopez. Hier ist die aktuelle von den beiden. Save Me Tonight.
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10: Das Gong 96.3 München-Wetter kompakt. 25 Grad an der Oper, 24 im Landkreis Fürstenfeldbruck in Olching. Morgen sogar bis zu 30 Grad. Freitag wechselhafter, das Wochenende wird dann wieder schöner.
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10: Besser ankommen mit dem besten Stau- und Blitzerservice für München. A99 West Richtung Lindau zwischen Neuherberg und Ludwigsfeld. Immer noch fast eine halbe Stunde plus nach einem Unfall. Wenn es geht, umfahrt das Ganze. Dann haben wir noch eine Demo am Altstadtring. Dadurch 10 Minuten Puffer einplanen auf jeden Fall. Und in Neufahren bei Freising läuft noch ein Polizeieinsatz. Deswegen fährt die S1 nur bis Oberschleißheim. Ab da gibt es Schienenersatz.
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10: Schwabing, Ackermannstraße, Schwanthaler Höhe, die Landsberger Straße und im Landkreis Dachau in Vierkirchen steht einer. Danke euch.
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0: Schönen Mittwochabend euch hier auf Gong 96.3. Viertel vor acht ist es. Und danke an Domenico, der gerade noch einen Blitzer per WhatsApp reingeschickt. In Giesing auf der Stadelheimer Straße. Danke dir. Gute Fahrt euch allen. Jetzt mit frischem Sound für euren Feierabend. Der beweist, ja, auch wir Deutschen können Sommerfeeling. Loy und David Puentes kommen ja beide hier aus Deutschland. Und die aktuelle von den beiden klingt voll nach Roadtrip in der Sonne mit Freunden. Einfach eine gute Zeit. Das ist Golden Summer.
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0: Und jetzt ganz frisch die aktuelle von Ray Garvey und Imran. Rivers.
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0: Servus, die Nathalie hier auf Gong 96.3. Schönen Mittwoch euch. 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
3: Bis Gong 96.3 München Wetter kompakt. 23 Grad am Lüpulpark in Schwabing, 23 auch im Landkreis Erding in Langenpreising. Morgen sogar bis zu 30 Grad, viel Sonne. Freitag vereinzelt nass, das Wochenende wird dann wieder schöner.
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4: Mit Gregor Jose Moser. Guten Abend. Zwei Beschäftigte am Frankfurter Flughafen sind an den Folgen einer Malariaerkrankung gestorben. Der erste Todesfall ereignete sich schon Anfang Juli. Den zweiten Fall hat der Flughafenbetreiber Fraport heute bekannt gegeben. Thomas Bremser berichtet.
5: Mücken aus einem Malariagebiet sollen im Frachtraum oder Gepäck nach Deutschland gekommen sein. Laut Gesundheitsamt waren insgesamt 6 Beschäftigte betroffen, den anderen 4 geht es mittlerweile wieder gut. Dass Malariamücken im Flugzeug oder an einem Flughafen auftauchen, kommt nur sehr selten vor. Deshalb sei das Risiko für Flugreisende gering. Von Mensch zu Mensch ist die Infektion nicht übertragbar und die infizierte Mücke sei wahrscheinlich schon tot, sagen die Behörden.
4: 95 Tote und hunderte Vermisste gibt es nach der heftigen Sturzflut in Nepals Gebirgsregion. Die genaue Zahl der Vermissten ist laut der nepalesischen Polizei noch unklar. Die Suche dauere weiter an. Vermisst werden demnach auch hunderte Reisende, darunter knapp 300 Ausländer aus unter anderem Deutschland, Spanien und den USA. Für Limonaden und Colas soll bald ja eine Zuckersteuer fällig werden. Eine Extrasteuer auf zuckerfreie Getränke wird es aber nicht geben, das hat Bundesfinanzminister Klingbeil klargestellt. Gestern war eine Vorlage seines Ministeriums veröffentlicht worden, in dem auch von einer Steuer für Zero- und Light-Getränke mit Süßstoff sowie Biermischgetränke, Haferdrinks und Fertigcafés die Rede war. Es habe sich aber nur um einen Arbeitsstand gehandelt, so Klingbeil.
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3: Besser ankommen mit dem besten Stau- und Blitzerservice für München. An zwei Stellen stockt es noch. Einmal die A9 Richtung München zwischen Garching und Schwabing. Da ist eine Baustelle, 5 Minuten mehr. Und A99 West Richtung Lindau zwischen Neuherberg und Ludwigsfeld. Da gab es vorhin einen Unfall. Inzwischen auch noch 5 Minuten.
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3: Pasing, die Paul-Gerhard-Allee. In Sendling steht einer auf der Radelkofer Straße. Und zwischen Martinsried und Gräfelfing haben wir noch einen. Danke euch fürs Melden und gute Fahrt.
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3: Servus. Kurz nach 8. Schönen Feierabend euch jetzt mit der aktuellen von Nico Santos. Pink haben wir noch dabei, Kamerad und Clean Bandage stehen noch auf der Liste.
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0: 2 Wochen lang die eigene Bude vermieten und damit gleich mehrere Monatsgehälter einstreichen. Das klingt im ersten Moment schon ziemlich verlockend, ne? Servus, Gong 96.3 hier, Felix Mahndorfer. Heute sind die ersten großen Fahrgeschäfte auf der Wiesn angekommen und pünktlich dazu gibt's auch die ersten Angebote von Leuten, die ihre Wohnung untervermieten während der Wiesn. Und wenn ihr auch mit dem Gedanken spielt, das mal zu machen, denkt lieber nochmal drüber nach. Weil zum einen muss euer Vermieter da auch zustimmen und dann gibt's noch mehr Haken, sagt Anwalt Pascal Alt.
1: Also einerseits muss man es wollen, dass jemand in seine Privaträume auch kommt. Andererseits, wenn in der Wohnung was kaputt geht, man haftet vollumfänglich dafür. Und wenn der Schadensfall eintritt, dann reicht das Geld wahrscheinlich dafür nicht aus, was man damit verdient hat. Dann macht man ein Minusgeschäft. Also ich persönlich rate eher davon ab, aber ich sehe natürlich, man kann damit auch gutes Geld verdienen, aber man hat gewisse Risiken.
0: Also wie so oft, schnelles Geld hat immer auch irgendwo einen Haken. Und wenn ihr vermietet, dann am besten an diesen Mitarbeiter und nicht an Gäste, weil dann hat man wenigstens auch direkt einen guten Draht ins Zelt. Und der schadet ja auch nicht. So, schönen Feierabend euch jetzt mit der aktuellen von Taylor Swift. Hier ist I Knew It, I Knew You. 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

0: wahrscheinlich einer der schönsten Songs aller Zeiten. Kelly Clarkson, Because of You, hier auf Gong 96.3 für euren Feierabend. Servus, Felix Meindorfer hier. Viertel vor neun ist es und jetzt geht's weiter mit einer echten Dance-Hymne. Erinnert voll an die 2010er-Tracks, die einfach auch so richtig groß und euphorisch waren. Und das macht bei der aktuellen von Ed Sheeran und Martin Garrix auch wieder richtig Bock. 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
3: Mit Gregor Jose Moser. Guten Abend. Gletscher schmelzen, Hütten kämpfen mit Wassermangel und für Bergsteiger wird es teilweise gefährlicher. Die Folgen der Klimakrise sind in den Alpen vielerorts unmittelbar zu sehen und zu spüren. Der Deutsche Alpenverein hat jetzt Kanzler Merz in einem offenen Brief zu mehr Klimaschutz aufgerufen. Klimaschutz, Klimaanpassung und Naturschutz müssten zusammengedacht und verlässlich finanziert werden, so die Forderung des DAV. Schon nächste Woche Sonntag wählt Sachsen-Anhalt einen neuen Landtag als erstes von drei Bundesländern in diesem Wahlherbst. Der neue ARD-Deutschland-Trend sieht die AfD, die der Verfassungsschutz in Sachsen-Anhalt als gesichert rechtsextrem einstuft, bei jetzt 42%. Die CDU liegt bei 22%, 2 Prozentpunkte weniger als vor einem Monat. Es folgt die Linke mit 11%, ebenfalls minus 2 Prozentpunkte. Und einen Punkt dazu gewinnen die SPD mit jetzt 8 und die Grünen mit 6%. Es geht um den Schutz von Kindern in sozialen Medien. Nach einer Klage von mehreren US-Bundesstaaten gegen den Facebook-Mutterkonzern Meta haben sich beide Seiten auf einen Vergleich geeinigt. Das Unternehmen, das auch hinter Instagram steht, zahlt rund 16,7 Milliarden Dollar an die Bundesstaaten. Außerdem wird der Konzern von Mark Zuckerberg dazu verpflichtet, zeitliche Begrenzungen und nächtliche Sperren für Teenager einzuführen und er muss die Altersprüfung verbessern. Der aus der Rocky Horror Picture Show bekannte britische Schauspieler Tim Curry ist im Alter von 80 Jahren gestorben. Das berichten mehrere Medien unter Berufung auf seine Managerin. Mehr von Thomas Bremser.
4: Ein außerirdischer Wissenschaftler in Frauenkleidern. Mit der Rolle des Dr. Frankenfurter machte sich Tim Curry unsterblich. Das Musical Rocky Horror Show sorgte Anfang der 70er im konservativen Großbritannien für mächtig Wirbel. Der Film dazu ist Kult. Auch in den 90ern sorgte Curry für eine Filmfigur, die keiner vergisst. Den bösen Clown Pennywise in der Stephen King-Verfilmung S.
3: Deutschlands Gaming-Branche muss weiter auf die angekündigten Steuererleichterungen warten. Man führe dazu Gespräche, diese seien wegen der Haushaltslage aber schwierig, hat Finanzminister Klingbeil gesagt, bei seinem Besuch der weltgrößten Computerspielmesse Gamescom, die morgen für alle Besucher geöffnet wird.
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1: Und jetzt ganz frisch die aktuelle von Olivia Rodrigo. Drop Dead.
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1: Und jetzt ganz frisch die aktuelle von Cat's Eye.

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2: Mit Moritz Einzel. Der Wahlherbst beginnt schon nächste Woche Sonntag, wenn Sachsen-Anhalt über einen neuen Landtag bestimmt. Als erstes von drei Bundesländern. Die AfD, die der Landesverfassungsschutz als gesichert rechtsextrem einstuft, steht im neuen ARD-Deutschland-Trend bei 42%. Die CDU verliert 2 Prozentpunkte und kommt auf 22%, ebenso wie die Linke, die bei 11% landet. Einen Punkt dazu gewinnen die SPD mit jetzt 8 und die Grünen mit 6%. Das BSW und die FDP liegen mit 4 bzw. 3% unter der 5%-Hürde. Nach den verheerenden Sturzfluten in Nepal und dem benachbarten Tibet steigt die Zahl der Opfer weiter auf jetzt 157. Mehrere hundert Menschen werden noch vermisst, darunter viele Urlauber. Ob auch Deutsche unter den Vermissten oder Toten sind, ist laut dem Auswärtigen Amt noch unklar. Die Region im Norden Nepals ist ein bekanntes Reiseziel und berühmt für ihre spektakulären Himalaya-Landschaften. In einem Prozess um Social-Media-Sucht von Kindern hat der Facebook-Mutterkonzern Meta einem Vergleich mit den klagenden US-Bundesstaaten in Höhe von knapp 16,7 Milliarden US-Dollar zugestimmt. Tina Eck berichtet.
3: Meta kauft sich frei, hat ja Geld genug. Der Prozess um die Klage der Bundesstaaten hatte im kalifornischen Oakland gerade erst begonnen, da ist er schon wieder vorbei. Dutzende Staaten hatten Meta vorgeworfen, Kinder gezielt von sozialen Medien wie Facebook und Instagram abhängig zu machen und Daten zu sammeln.
2: Für Limonaden und Colas soll bald ja eine Zuckersteuer fällig werden. Eine Extrasteuer auf zuckerfreie Getränke wird es aber nicht geben. Das hat Bundesfinanzminister Klingbeil klargestellt. Gestern war eine Vorlage seines Ministeriums veröffentlicht worden, in der auch von einer Steuer für Zero- und Light-Getränke mit Süßstoff sowie Biermischgetränke, Haferdrinks und Fertigkaffees die Rede war. Es habe sich aber nur um einen Arbeitsstand gehandelt, so Klingbeil. Die Bayreuther Festspiele ziehen zum Abschluss ihrer Jubiläumsausgabe zum 150-jährigen Bestehen eine positive Bilanz, trotz mehrerer Kontroversen. Sämtliche Aufführungen seien ausverkauft gewesen, so eine Sprecherin. Darin sieht Festspielleiterin Katharina Wagner ein ganz besonderes Zeichen der Verbundenheit mit Bayreuth. Für viel Kritik sorgte die Aufführung von Der Ring des Nibelungen, dessen Bühnenbild mittels künstlicher Intelligenz geschaffen wurde.
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0: Und jetzt ganz frisch die aktuelle von Jennifer Lopez und David Guetta. Save Me Tonight.
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1: Und jetzt die aktuelle von Temper City. Self-Aware.

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1: Und jetzt ganz frisch die aktuelle von Christo Sarandi. Good Old Days.
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3: Mit Moritz Einzel. Nach der heftigen Sturzflut in einer Gebirgsregion von Nepal ist die Zahl der Todesopfer auf mindestens 157 gestiegen. Wie die Behörden weiter mitteilten, werden hunderte Menschen, darunter mehr als 400 Reisende aus Nepal und aus dem Ausland vermisst. Die Überschwemmung passierte offenbar, weil eine Eislawine einen Fluss blockiert hat. Ein vorübergehender See soll dann über die Ufer getreten sein. Bundesfinanzminister Klingbeil hat sich zu Berichten über die Zuckersteuer geäußert. Zum Abschluss der Kabinettsklausur in Neu-Hardenberg sagte der SPD-Chef:
4: Ich habe das heute klargestellt. Das ist meine klare Meinung. Ich werde als Finanzminister keine Steuer vorlegen, wo zuckerfreie Getränke besteuert werden. Ich halte das für Quatsch, wenn ich das so offen sagen darf. Deswegen wird es das nicht geben.
3: Es gab Berichte über ein Diskussionspapier aus dem Finanzministerium, wonach die Abgabe auch für Getränke geplant sein sollte, die Süßstoff enthalten. Schon nächste Woche Sonntag wählt Sachsen-Anhalt einen neuen Landtag als erstes von drei Bundesländern in diesem Wahlherbst. Der neue ARD-Deutschland-Trend sieht die AfD, die der Verfassungsschutz in Sachsen-Anhalt als gesichert rechtsextrem einstuft, bei jetzt 42%. Die CDU liegt bei 22%, 2 Prozentpunkte weniger als vor einem Monat. Es folgt die Linke mit 11%, ebenfalls minus 2 Prozentpunkte. Einen Punkt dazu gewinnen die SPD mit jetzt 8 und die Grünen mit 6%. Das BSW und die FDP liegen mit 4 bzw. 3% unter der 5%-Hürde. Am Frankfurter Flughafen sind zwei Beschäftigte an Malaria gestorben. Insgesamt hätten sich 6 Mitarbeiter bei ihrer Arbeit mit der besonders gefährlichen Malaria tropica infiziert, teilte das Gesundheitsamt mit. Vermutlich seien infizierte Mücken mit Flugzeugen aus einem Malaria-Gebiet nach Deutschland gelangt. 4 weitere Erkrankte seien behandelt worden und inzwischen wieder wohlauf. Der frühere Tatortkommissar Andreas Hoppe ist tot. Er starb bereits am 17. August unerwartet im Alter von 66 Jahren, wie seine Agentur mitteilte. Hoppe spielte von 1996 bis 2018 den Kommissar Mario Kopper im Ludwigshafener ARD-Tatort und war in 57 Folgen an der Seite von Ulrike Volkerts zu sehen.
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1: Und jetzt ganz frisch die aktuelle von Taylor Swift. I knew it, I knew you. 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
1: Mit Moritz Einzel. Der Ton ist rau geworden in der Politik, auch im Wahlkampf in Sachsen-Anhalt. Da haben sich Ministerpräsident Schulze von der CDU und sein AfD-Herausforderer Siegmund in der MDR-Wahlarena duelliert. Und da stritten Schulze und Siegmund auch über den Stil.
2: Ich mag Ihr Programm nicht und ich bin überzeugt, Sie haben auch nicht die richtigen Antworten. Aber ich würde Sie nie als Flachzange bezeichnen. Das hat Frau Weide gemacht. Und auf die Frage, ob Sie mich als Flachzange bezeichnen wollen, können Sie doch ganz einfach sagen, nein, würden Sie nicht machen und nicht drum herum reden.
3: Menschlich nicht, politisch ja.
1: Hintergrund war eine Äußerung der AfD-Bundesvorsitzenden Weidel, die am Wochenende alle Regierenden in Deutschland pauschal als Flachzangen bezeichnet hatte. In Sachsen-Anhalt wird am 6. September ein neuer Landtag gewählt. Die AfD liegt in Umfragen mit mehr als 40% klar vorne. Die Rente mit 63 muss weg. Das hat Bundeskanzler Merz zum Abschluss der Kabinettsklausur in Brandenburg nochmal unterstrichen.
4: Wenn es hier Härtefälle gibt, dann werden wir sie angemessen berücksichtigen. Aber der Trend zur Frühverrentung bei einer älter werdenden Gesellschaft, der muss gestoppt werden.
1: Auch in Merz' eigener Partei, der CDU, gab es Stimmen, die die abschlagsfreie Rente nach 45 Beitragsjahren gerne beibehalten würden. Mehr als 150 Tote und hunderte Vermisste gibt es nach der heftigen Sturzflut in Nepals Gebirgsregion. Vermisst werden auch hunderte Reisende, darunter auch zahlreiche Ausländer, unter anderem aus Deutschland, Spanien und den USA. Grund für die Flut könnte sein, dass eine Eislawine einen Fluss blockiert hat. Auch den Hopfenanbauern hat der Hitzesommer zugesetzt. Die Ernte der Bierzutat wird Schätzungen zufolge um etwa 17% kleiner ausfallen als im Vorjahr. Ein Verbandssprecher sagte, die Hopfenpflanzer würden wohl bis zu 100 Millionen Euro weniger einnehmen. Die meisten von ihnen haben ihre Anbaugebiete in Bayern. Es gehe inzwischen vielen Familienbetrieben wirtschaftlich sehr schlecht, hieß es. Der frühere Nationalspieler André Rankl soll neuer Eishockey-Bundestrainer werden. Laut übereinstimmenden Medienberichten folgt der 40-Jährige auf Harold Kreis, der nach der enttäuschenden WM im Mai gehen musste. Für Rankl wird es im Seniorenbereich die erste Aufgabe als Cheftrainer.
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1: Und jetzt ganz frisch die aktuelle von Olivia Rodrigo, Drop Dead.
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1: Und jetzt ganz frisch die aktuelle von Loi und David Puentes, Golden Summer. 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
1: Und jetzt die aktuelle von The Bowser, Magnetic.
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1: Mit Moritz Einzel. Es waren Bilder wie aus einem Katastrophenfilm. Nach einer verheerenden Sturzflut in der Grenzregion zwischen Nepal und China ist die Zahl der Todesopfer auf mehr als 150 gestiegen. Hunderte Menschen werden vermisst, hieß es von den Behörden, darunter zahlreiche Touristen. Ursache für die Flutwelle könnte eine Eislawine gewesen sein, die einen Fluss blockiert hat. Bundeskanzler Merz hat zum Abschluss der Kabinettsklausur in Brandenburg versucht, Aufbruchstimmung zu verbreiten. Man wolle das Land besser, schneller und dynamischer machen.
2: Wir müssen raus aus diesem Klima der Verdrießlichkeit und des Verdrusses. Wir müssen gemeinsam diesen weit verbreiteten Missmut abschütteln, der unser Land seit langer Zeit lähmt.
1: Ein konkretes Streitthema ist ja die Rentenreform. Da hat Merz nochmal deutlich gemacht, dass die schwarz-rote Koalition sich einig sei, dass alle Anreize zur Frühverrentung weg müssen. Beim Thema Zuckersteuer stellte Finanzminister Klingbeil klar, die Abgabe werde nicht auf Getränke mit Süßstoff erhoben. Das sei Quatsch, so Klingbeil. Deutschlands Gaming-Branche muss weiter auf die angekündigten Steuererleichterungen warten. Man führe dazu Gespräche, diese seien wegen der Haushaltslage aber schwierig, hat Finanzminister Klingbeil gesagt, bei seinem Besuch der weltgrößten Computerspielmesse Gamescom. In anderen Staaten wie Frankreich, Australien, Großbritannien oder Kanada gibt es schon eine steuerliche Förderung für die Branche. Volkswagen will angesichts des Sparkurses auch im Management deutlich Stellen abbauen. Konzernchef Blume kündigte bei einer Betriebsversammlung im gefährdeten Werk Emden an, dort solle ein Viertel der Managementstellen wegfallen. Zugleich verwies er auf die hohen Arbeits- und Fabrikkosten des Standorts. Werksschließungen wolle er weiterhin vermeiden. Fenerbahce Istanbul hat erstmals seit 15 Jahren wieder die Qualifikation für die Fußball-Champions League geschafft. Nach einem 1:1 im Hinspiel gewannen die Türken das Playoff-Rückspiel bei Olympique Lyon mit 2:1. Fenerbahce sicherte sich damit eines der letzten Tickets für die Champions League-Liga-Phase, die heute Abend ausgelost wird. Mit dabei sind auch Viking Stavanger aus Norwegen, AEK Athen aus Griechenland und Slovan Bratislava aus der Slowakei.
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1: Mit Moritz Einzel. Ein bewährtes Mittel der Meinungsbildung vor Wahlen ist das TV-Duell und am Abend gab es die MDR-Wahlarena für Sachsen-Anhalt. Da haben sich unter anderem CDU-Ministerpräsident Schulze und sein AfD-Herausforderer